0: Lafer, dass er Lymphdrüsenkrebs habe. Die Krankheit sei bereits vor 2,5 Jahren entdeckt worden. Seit Anfang dieses Jahres kämpft der 68-jährige Österreicher mit Chemotherapie gegen den Krebs. Die Behandlung schlage an, sagte Lafer, das gebe ihm Kraft. Zum Fußball. Paris Saint-Germain hat die Champions League gewonnen. Die Franzosen besiegten im Finale in Budapest den FC Arsenal um Nationalspieler Kai Havertz mit 4:3 im Elfmeterschießen. Havertz zeigte sich trotz seines Führungstreffers bei Sky geknickt.
1: Ja, natürlich nicht sehr gut. Klar sind wir hingekommen, das Spiel zu gewinnen. Nichtsdestotrotz, glaube ich, können wir stolz auf die Saison sein. Wir haben die Meisterschaft gewonnen, aber natürlich so direkt am Spiel ist man dann schon ein bisschen angeschlagen, ja. Im Endeffekt ist es so gekommen, wie es gekommen ist, muss man akzeptieren. Nächstes Jahr versuchen wir es erneut.
0: Für Paris ist es der 2. Titel in der Königsklasse.
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1: Ich bin Diana Kramer. Zuletzt nahezu in die Bedeutungslosigkeit abgerutscht, will die FDP unter neuer Führung wieder durchstarten. Der bisherige Vizechef der Liberalen, Wolfgang Kubicki, wurde auf einem Parteitag in Berlin zum neuen Parteichef gewählt. Der 74-Jährige nahm die Wahl an.
2: Ich spüre die Bürde der Erwartungen und ich will versuchen, mit euch allen, mit Ihnen allen, dieser Bürde gerecht zu werden. Die erste Herausforderung ist Sachsen-Anhalt. Und ich werde alles tun, dass diese Wahl für die Freien Demokraten erfolgreich sind, weil wir Deutschland damit beweisen können, die Freien Demokraten sind wieder da.
1: Bis kurz vor der Wahl war Kubicki der einzige Kandidat. Überraschend trat dann die FDP-Europa- und Verteidigungspolitikerin Marie-Agnes Strack-Zimmermann an. Kubicki gewann mit 59%, Strack-Zimmermann kam auf 39%. Der ukrainische Präsident Selenskyj hat die Warnung vor einem neuen massiven russischen Luftangriff wiederholt. Diese Warnung habe Bestand und sie bleibe aktuell, sagte Selenskyj am Abend. Er forderte die Menschen in der Ukraine auf, Luftalarme nicht zu ignorieren. Die Flugabwehr sei zwar in Bereitschaft, Selenskyj räumte allerdings Probleme beim westlichen Nachschub für die Abwehr von ballistischen Raketen und Marschflugkörpern ein. Selten sorgte eine Sperrung einer Autobahn für so viel Aufsehen. Die Brenner-Autobahn im österreichischen Bundesland Tirol war wegen einer Demonstration am Samstag 8 Stunden lang dicht für Autofahrer. Das große Verkehrschaos blieb aber aus. Viele Reisende hatten umgeplant. Mit der Demonstration hatten Anwohner gegen die hohe Verkehrsbelastung auf der Alpenstrecke protestiert. Zum Fußball. Paris Saint-Germain hat die Champions League gewonnen.

0: PSG bezwang im Finale in Budapest den FC Arsenal mit 4:3 im Elfmeterschießen.
1: Der Traum von Kai Havertz und dem FC Arsenal ist geplatzt. Und das, obwohl die Londoner im Finale einen Traumstart erwischten. Schon nach 6 Minuten traf der Nationalspieler zur Führung und Arsenal kontrollierte die Partie über weite Strecken. Nach einer Stunde der Ausgleich für Paris durch einen Strafstoß von Dembélé. Die Entscheidung fiel erst im Elfmeterschießen. Arsenals Eze schoss den Ball weit neben das Tor. Torwart Raya hielt einen Schuss des Parisers Nuno Mendes, aber dann schoss Arsenals Gabriel den Ball an die Latte. Die Entscheidung. Aus London, Philipp Detlefs.
0: Für Paris ist es nach dem letzten Jahr der 2. Titel in der Königsklasse.
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1: Ich bin Diana Kramer. Bundesforschungsministerin Dorothee Beer rechnet nicht mehr damit, dass die BAföG-Reform, die Union und SPD im Koalitionsvertrag angekündigt hatten, tatsächlich kommt. Es gebe inzwischen in den Regierungsfraktionen keine Unterstützung mehr für das Vorhaben, sagte Beer den Funke-Zeitungen. Und sie zeigt Verständnis. Wenn Pflegebedürftige sparen sollen und beim Elterngeld gekürzt wird, könne man nicht an anderer Stelle große zusätzliche Leistungen versprechen. Zumal Studierende hierzulande ohne Studiengebühren in einer sehr privilegierten Situation sein, sagte Beer. Es sei kein Drama, neben dem Studium jobben zu gehen. Mit der BAföG-Reform sollten die Wohnkostenpauschale für Studierende, die nicht mehr zu Hause wohnen, und danach der BAföG-Grundbedarf steigen. Hamburg stimmt heute darüber ab, ob sich die Stadt um die Olympischen Spiele bewerben soll. Am Referendum beteiligen kann sich jeder ab 16 Jahren.
2: Bis 18 Uhr können die Bürgerinnen und Bürger abstimmen, ob sie die Olympischen Spiele in Hamburg wollen oder nicht. Ein vorläufiges Ergebnis soll noch am Abend vorliegen. Ende September entscheidet dann der Deutsche Olympische Sportbund, welche Stadt oder Region der deutsche Kandidat für die Spiele wird. Neben Hamburg sind auch Berlin, München und die Rhein-Ruhr-Region im Rennen. 2015 hatte sich in Hamburg bei einem Referendum eine knappe Mehrheit gegen Olympische Spiele in der Hansestadt ausgesprochen. Katrin Luxemburger, Hamburg.
1: Der Protesttag am Brenner gegen die hohe Verkehrsbelastung ist ohne das befürchtete Verkehrschaos zu Ende gegangen, trotz der stundenlangen Sperrung. Am Abend wurde der Alpenpass wieder freigegeben, aber auch danach gab es verhältnismäßig wenig Autoverkehr.
3: Normalerweise passieren jeden Tag zehntausende Fahrzeuge den Brenner. Die Verkehrsexperten gehen davon aus, dass viele Urlauber ihre Reise nach Italien oder von dort zurück wegen der Blockade nur verschoben haben und die Probleme noch kommen könnten. Aus Sicht der Organisatoren der Demonstration gegen die Verkehrsflut am Alpenpass dürfte ihr Protest ein Erfolg gewesen sein. 5000 Menschen demonstrierten auf der Autobahn.

0: sehr eindringlich gegen die Umweltbelastungen. Aus Matrei am Brenner, Matthias Röder.
1: Zum Sport. Paris Saint-Germain hat erneut die Fußball-Champions League gewonnen. Der französische Meister setzte sich im Finale in Budapest mit 4:3 im Elfmeterschießen gegen den FC Arsenal durch.
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1: Ich bin Diana Kramer. Wolfgang Kubicki ist neuer Bundesvorsitzender der FDP. Der 74-Jährige setzte sich beim Parteitag in Berlin in einer Kampfabstimmung gegen die Europapolitikerin Marie-Agnes Strack-Zimmermann durch. Diese kandidierte überraschend gegen ihn. Kubicki erhielt 390 Stimmen, Strack-Zimmermann 259. Kubicki soll die FDP nun aus der zunehmenden Bedeutungslosigkeit herausführen. Auf der dänischen Insel Anholt wurde der Kadaver des verendeten Buckelwals an Land gebracht. Ein Fahrzeug zog ihn mit einem Seil aus dem flachen Wasser auf den Strand. Kommende Woche soll der Kadaver direkt vor Ort untersucht werden.
2: Es war eine mühsame Aktion, denn die Arbeiter am Strand hatten vor allem ein Ziel, dass der Wal heile bleibt. Gar nicht so einfach bei einem so riesigen Tier mitten im Verwesungsprozess. Aber es gelang, unter den Augen von so einigen Schaulustigen. Eine Absperrung soll verhindern, dass sie dem Wal zu nahe kommen. Nun liegt das streng riechende Tier in der Sonne am Strand und das Warten auf die Obduktion hat begonnen. Aus Skandinavien, Julia Weschenbach.
1: Die Internationale Atomenergieorganisation untersucht einen möglichen Drohneneinschlag im russisch besetzten Atomkraftwerk Saporischschja im Südosten der Ukraine. Es wäre laut IAEA der erste Drohnenangriff seit April 2024 auf das Kraftwerksgelände. Die von Moskau eingesetzte Leitung des AKW und auch der Chef des staatlichen russischen Atomkonzerns machen für den Vorfall das ukrainische Militär verantwortlich. Demnach soll eine über ein Glasfaserkabel ferngesteuerte Drohne eingesetzt worden sein. Zum Fußball. Paris Saint-Germain hat seinen Titel verteidigt und zum zweiten Mal die Champions League gewonnen. Der französische Meister setzte sich im Finale von Budapest mit 4:3 im Elfmeterschießen gegen den FC Arsenal um Nationalspieler Kai Havertz durch. Havertz sagte nach dem Spiel bei Sky:
3: Ja, natürlich nicht sehr gut. Klar sind wir hingekommen, das Spiel zu gewinnen. Im Endeffekt ist es so gekommen, wie es gekommen ist. Muss man akzeptieren. Nächstes Jahr versuchen wir es erneut.
1: Havertz hatte Arsenal in der 6. Minute in Führung geschossen. In Paris kam es nach dem Sieg von PSG zu Ausschreitungen. Vermummte griffen Einsatzkräfte mit Wurfgeschossen an, die reagierten mit Tränengas. Rund 80 Personen wurden festgenommen.
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1: Ich bin Uli Reitinger. Tausende Studenten in Deutschland hatten sich zum kommenden Wintersemester auf mehr BAföG eingestellt. Dazu wird es aber wohl nicht kommen. Forschungsministerin Baer sagte den Funke-Zeitungen, dass sie nicht mehr damit rechne, dass die Reform, die Union und SPD im Koalitionsvertrag angekündigt hatten, tatsächlich kommt.
2: Mit der BAföG-Reform sollten die Wohnkostenpauschale für Studierende, die nicht zu Hause wohnen, und danach der BAföG-Grundbedarf steigen. Noch im April hieß es, die Finanzierung steht. Inzwischen wollen die Regierungsfraktionen das Vorhaben aber nicht mehr unterstützen, sagte Baer, und sie zeigt Verständnis. Wenn Pflegebedürftige sparen sollen und beim Elterngeld gekürzt wird, könne man nicht an anderer Stelle große zusätzliche Leistungen versprechen. Es sei kein Drama, neben dem Studium jobben zu gehen. Diana Kramer, Nachrichtenredaktion.
1: Der Protesttag am Brenner gegen die Verkehrsflut ist ohne das befürchtete Verkehrschaos zu Ende gegangen und das trotz der stundenlangen Sperrung. Seit dem Abend ist der Alpenpass wieder freigegeben, aber auch danach gab es verhältnismäßig und auffallend wenig Autoverkehr.
3: Die Frage ist, wo sind die Urlauber? Am Freitag war es ruhig, gestern während der Sperre war es extrem ruhig. Normalerweise passieren jeden Tag zehntausende Fahrzeuge den Brenner. Die Verkehrsexperten gehen davon aus, dass viele Urlauber ihre Reise nach Italien oder von dort zurück wegen der Blockade nur verschoben haben und die Probleme noch kommen könnten. Aus Sicht der Organisatoren der Demonstration gegen die Verkehrsflut am Alpenpass dürfte ihr Protest ein Erfolg gewesen sein. Aus Matrei am Brenner, Matthias Röder.
1: Nach der Wahl von Wolfgang Kubicki zum neuen Parteichef setzt die FDP heute ihren Bundesparteitag in Berlin mit inhaltlichen Beratungen fort. Den Delegierten liegt ein Leitantrag des Bundesvorstands vor, der einen liberalen Neustart unseres Landes fordert. Enthalten sind viele bekannte Forderungen der FDP, zum Beispiel Bürokratie abbauen, Subventionen radikal kürzen, den Renteneintritt flexibler gestalten und wieder zur Atomenergie zurückzukehren. Zum Fußball. Paris Saint-Germain hat seinen Titel verteidigt und zum zweiten Mal in der Vereinsgeschichte die Champions League gewonnen. Der französische Meister setzte sich im Finale von Budapest gegen den FC Arsenal mit 4:3 im Elfmeterschießen durch. Für Arsenal ging der Traum vom historischen Triumph trotz eines frühen Treffers von Nationalspieler Kai Havertz nicht in Erfüllung.
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1: Ich bin Uli Reitinger. Das BAföG wird möglicherweise doch nicht erhöht. Forschungsministerin Dorothee Bär rechnet nicht mehr mit einer schnellen Reform der Ausbildungsförderung. Sie habe gehört, dass die Reform von den Regierungsfraktionen nicht mehr unterstützt werde, sagte Bär den Funke-Zeitungen. Die Ministerin zeigte Verständnis dafür. Wenn man einerseits Kürzungen bei Pflegebedürftigen und beim Kindergeld vornehme, könne man nicht andererseits höhere Leistungen versprechen. Im Koalitionsvertrag hatten Union und SPD vereinbart, das BAföG anzuheben. Soll der Zugang zu sozialen Medien für Kinder und Jugendliche reguliert oder ganz verboten werden? Experten des Aktionsrats Bildung haben in der Debatte jetzt Stellung bezogen. Sie sprechen sich für ein Social-Media-Verbot in Grundschulen aus. Laut einem Gutachten des Aktionsrats steigt die Nutzung von Smartphones, Social Media und Social Gaming bereits im Grundschulalter deutlich an.
2: Aufmerksamkeitsstörungen, exzessives Nutzungsverhalten bis hin zu Sucht und Cybermobbing betreffen laut dem Gutachten immer öfter auch schon Grundschulkinder. Das Problem ist aus Sicht der Experten, dass die Informationen nicht mehr über Erwachsene gefiltert, sondern durch Algorithmen gesteuert werden. An kindgerechten Angeboten fehle es dagegen. Der Aktionsrat sieht hier die Schulen in der Pflicht, Kinder früh anzuleiten, sich sicher und verantwortungsvoll im digitalen Raum zu bewegen. Diana Kramer, Nachrichtenredaktion.
1: Einen Tag nach dem Ende der Brennersperre rechnet der österreichische Autofahrerclub ÖAMTC mit starkem Verkehr rund um den Alpenpass. Auch das Land Tirol wies darauf hin, dass der wieder einsetzende Transitverkehr heute zu Problemen auf der meistbefahrenen Nord-Süd-Verbindung der Alpen führen könne. Die 8-stündige Sperre des gesamten Brennerkorridors war gestern ohne das befürchtete Verkehrschaos verlaufen. Zum Fußball. Paris Saint-Germain hat die Champions League gewonnen. PSG bezwang im Finale in Budapest den FC Arsenal um Nationalspieler Kai Havertz mit 4:3 im Elfmeterschießen. Havertz zeigte sich trotz seines Führungstreffers bei Sky natürlich geknickt.
3: Nichtsdestotrotz, glaube ich, können wir stolz auf die Saison sein. Wir haben die Meisterschaft gewonnen, aber natürlich so direkt am Spiel ist man dann schon ein bisschen angeschlagen. Ja. Im Endeffekt ist es so gekommen, wie es gekommen ist, muss man akzeptieren. Nächstes Jahr versuchen wir es erneut.
1: Havertz hat keine Zeit, sich lange zu ärgern oder zu trauern. Er stößt am Dienstag in Chicago zur Nationalmannschaft hinzu und startet in die WM-Vorbereitung.
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6: Und los geht's in die Donnerstagsausgabe der Fernfahrershow. Chinesische Züge auf Europas Schienen sorgen gerade für Diskussionen, nicht nur wirtschaftlich, sondern auch sicherheitspolitisch. Experten warnen vor wachsender Abhängigkeit von China, nachdem in Österreich erstmals moderne CRRC-Züge in Regelbetrieb unterwegs sind. Außerdem bei der Deutschen Bahn könnte es bald einen Wechsel an der Spitze des Aufsichtsrats geben und der italienische Anbieter Italo streitet mit der Bahntochter DB InfraGo um langfristigen Zugang zum deutschen Schienennetz. Ein neuer Konflikt im Wettbewerb auf der Schiene. Ja, das sind unter anderem unsere Themen. Ich bin André Sahorn. Ich wünsche euch einen fantastischen Donnerstag.
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1: Die Fernfahrershow heute am Donnerstag. Chinesische Züge auf Europas Schienen sorgen aktuell für Diskussionen, und zwar nicht nur wirtschaftlich, sondern auch sicherheitspolitisch. In Österreich fährt seit einigen Monaten die private Westbahn mit 4 Zügen des chinesischen Herstellers CRRC. Die Fahrzeuge tragen den Spitznamen Panda, modern, sauber und offenbar deutlich günstiger sowie schneller lieferbar als viele andere europäische Modelle. Doch genau das macht viele Experten Sorgen, denn CRRC ist kein gewöhnlicher Hersteller, sondern ein chinesischer Staatskonzern und inzwischen der größte Produzent von Schienenfahrzeugen weltweit. Vertreter der europäischen Bahnindustrie warnen deshalb vor wachsender Abhängigkeit von China. Sie befürchten, dass europäische Hersteller wie Siemens oder Alstom langfristig unter Druck geraten könnten. Hinzu kommen Sicherheitsbedenken. Moderne Züge tauschen permanent Daten mit digitalen Infrastruktursystemen aus. Experten warnen, im schlimmsten Fall könnten sensible Informationen über Europas Bahnnetz angegriffen oder Systeme sogar manipuliert werden. Noch ist der chinesische Anteil am europäischen Bahnmarkt klein. In Österreich fahren aktuell nur 4 dieser Züge. Trotzdem sehen Fachleute darin einen möglichen Einstieg Chinas in den europäischen Markt. Vor allem Osteuropa könnte dabei eine wichtige Rolle spielen. China investiert dort bereits massiv in Bahnprojekte, etwa auf der Strecke zwischen Budapest und Belgrad. Die Westbahn selbst betont, dass es zunächst nur um 4 geleaste Züge geht. Gleichzeitig schließen Beobachter aber nicht aus, dass weitere europäische Betreiber künftig ebenfalls auf chinesische Technik setzen könnten, vor allem wegen niedrigerer Preise und kürzere Lieferzeiten.
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1: Die Fernfahrershow am Donnerstag, Wechsel an der Spitze der Deutschen Bahn. Aufsichtsratschef Werner Gatzer soll seinen Posten offenbar nächstes Jahr abgeben und zum Flughafen Berlin-Brandenburg wechseln. Das berichtet die Bild-Zeitung. Als möglicher Nachfolger bei der Bahn ist demnach der frühere Lufthansa-Chef Christoph Franz vorgesehen. Er sitzt bereits seit März im Bahnaufsichtsrat und gilt als erfahrener Manager im Verkehrsbereich. Gatzer war früher Staatssekretär im Bundesfinanzministerium und steht seit 2022 an der Spitze des Bahnkontrollgremiums. Laut Bundesverkehrsministerium war ohnehin geplant, dass der Vorsitz nicht über die komplette Wahlperiode hinweg ausgeübt wird. Auch beim BER könnte Gatzer künftig eine wichtige Rolle spielen. Dort soll er nach den Berichten neuer Vorsitzender des Aufsichtsrats werden. Offiziell bestätigt ist das bislang noch nicht. Der mögliche Wechsel passt zu den größeren Umbauplänen der Bundesregierung bei der Deutschen Bahn. Union und SPD wollen den Konzern neu aufstellen und Aufsichtsrat sowie Vorstand stärker verschlanken und mit mehr Fachkompetenz besetzen. Ja, das wurde auch aber Zeit. Das Personalkarussell in diesen Bereichen ist relativ klein.
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1: Und weiter geht's in der Stunde 1. Der geplante Einstieg des italienischen Bahnanbieters Italo in den deutschen Fernverkehr sorgt für Streit um das Schienennetz. Die Infrastrukturtochter der deutschen Bahn DB InfraGo lehnte Sonderregelungen für den neuen Konkurrenten ab. Italo will ab 2028 mit Hochgeschwindigkeitszügen auch in Deutschland fahren und damit der deutschen Bahn Konkurrenz machen. Doch dafür braucht das Unternehmen vor allem eines, langfristigen Zugang zum deutschen Streckennetz. Genau darüber entscheidet jetzt die DB InfraGo, also die Bahntochter, die für Gleise und Trassen zuständig ist. Und dort heißt es jetzt klar, für alle Anbieter müssen die gleichen Regeln gelten. Eine Bevorzugung neuer Wettbewerber sei rechtlich nicht möglich. Hintergrund ist eine Forderung von Italo nach sogenannten langfristigen Rahmenverträgen. Die Italiener wollen sich Trassen für bis zu 15 Jahre sichern, um ihre hohen Investitionen besser planen zu können. Solche langfristigen Vereinbarungen gab es aktuell für Deutschland früher schon einmal, bis 2017. Aktuell werden die meisten Streckenrechte allerdings Jahr für Jahr neu vergeben. Die Diskussion landet jetzt bei der Bundesnetzagentur. Dort wird eine Beschwerde von Italo verhandelt. Das Thema ist brisant, denn das deutsche Bahnnetz gilt schon heute als überlastet. Gleichzeitig will die Politik mehr Wettbewerb auf die Schiene bringen. Für Italo geht es deshalb nicht nur um einzelne Zugverbindungen, sondern um die grundsätzliche Frage, wie offen ist der deutsche Fernverkehrsmarkt wirklich für neue Anbieter? Ja, da kann sich jetzt jeder einen Reim drauf machen.
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1: Ich bin Uli Reitinger. Tausende Studierende in Deutschland hatten sich zum kommenden Wintersemester auf mehr BAföG eingestellt. Dazu wird es aber wohl nicht kommen. Forschungsministerin Bär sagte den Funke-Zeitungen, dass sie nicht mehr damit rechne, dass die Reform der Ausbildungsförderung, die Union und SPD im Koalitionsvertrag angekündigt hatten, tatsächlich kommt.
2: Mit der BAföG-Reform sollten die Wohnkostenpauschale für Studierende, die nicht zu Hause wohnen und danach der BAföG-Grundbedarf steigen. Noch im April hieß es, die Finanzierung steht. Inzwischen wollen die Regierungsfraktionen das Vorhaben aber nicht mehr unterstützen, sagte Bär, und sie zeigt Verständnis. Wenn Pflegebedürftige sparen sollen und beim Elterngeld gekürzt wird, könne man nicht an anderer Stelle große zusätzliche Leistungen versprechen. Es sei kein Drama, neben dem Studium jobben zu gehen. Diana Kramer, Nachrichtenredaktion.
1: Einen Tag nach dem Ende der Brennersperre rechnet der österreichische Autofahrerclub ÖAMTC mit starkem Verkehr rund um den Alpenpass. Die achtstündige

0: Nationalspieler zur Führung und Arsenal kontrollierte die Partie über weite Strecken. Nach einer Stunde der Ausgleich für Paris durch einen Strafstoß von Dembélé. Die Entscheidung fiel erst im Elfmeterschießen. Arsenals Eze schoss den Ball weit neben das Tor. Torwart Raya hielt einen Schuss des Parisers Nuno Mendes, aber dann schoss Arsenals Gabriel den Ball an die Latte. Die Entscheidung. Aus London, Philipp Detlefs.
1: Die Saison im Vereinsfußball ist damit beendet, aber es geht direkt weiter mit der WM-Vorbereitung. Heute Abend trifft die deutsche Nationalmannschaft in einem Testspiel auf Finnland.
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5: Und weiter geht's in Stunde 2 mit der Fernfahrershow. Boeing erzielt im Streit um die 737 Max-Krise einen wichtigen Gerichtserfolg. Der Flugzeugbauer muss der polnischen Airline LOT offenbar keinen Schadensersatz bezahlen. Außerdem geht's heute um mehr Respekt in der Logistikbranche. Eine Kampagne will Konflikte und Stress an der Laderampe reduzieren. Und auf der Schiene wird's grüner und voller. FlixTrain plant deutlich mehr Verbindungen und will sein Angebot in Deutschland in den nächsten Jahren sogar verdoppeln. Also noch ein Partner auf die Schiene. Oh mein Gott! Ich bin André Sahorn. Ich wünsche euch einen schönen Vize-Freitag.
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1: Die Fernfahrershow heute am Donnerstag. Im Streit um die Boeing 737 MAX-Krise hat der US-Flugzeugbauer jetzt einen wichtigen Gerichtserfolg erzielt. Boeing muss der polnischen Fluggesellschaft LOT offenbar keinen Schadensersatz für entgangene Einnahmen zahlen. Hintergrund sind die beiden schweren Abstürze von Boeing 737 MAX-Maschinen in den Jahren 2018 und 2019. Damals kamen insgesamt 346 Menschen ums Leben. Später räumte Boeing ein, dass ein fehlendes Stabilisierungssystem eine entscheidende Rolle gespielt hatte. Nach den Unglücken wurden weltweit alle Maschinen dieses Typs für rund 20 Monate stillgelegt. Viele Airlines konnten ihre Flüge in dieser Zeit nicht einsetzen, darunter auch die polnische Fluggesellschaft LOT. Die Fluggesellschaft hatte deshalb vor einem Gericht in Seattle umgerechnet 215 Millionen Euro gefordert. LOT argumentierte, Boeing hätte die Sicherheit des Flugzeugs falsch dargestellt und dadurch massive wirtschaftliche Schäden verursacht. Die Geschworenen entschieden jetzt aber zugunsten von Boeing. Der Konzern zeigte sich entsprechend zufrieden mit dem Urteil. LOT prüft nach eigenen Angaben allerdings weitere rechtliche Schritte. Für Boeing ist das Urteil wichtig, denn der Konzern kämpft weiterhin mit Folgen der 737 MAX-Krise. Zwar wurden die Klagen von Angehörigen der Absturzopfer inzwischen außergerichtlich geregelt, dennoch laufen weiterhin Verfahren gegen den Flugzeugbauer. Die 737 MAX gilt trotz ihrer Rückkehr in den regulären Flugbetrieb bis heute als eines der umstrittensten Flugzeugprogramme der Luftfahrtgeschichte.
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1: Die Fernfahrershow heute am Donnerstag. Mehr Respekt und weniger Stress an der Laderampe. Dafür startet jetzt der Verein Hellwach mit 80 km/h. Eine neue Sicherheitskampagne in der Logistikbranche. Unter dem Motto Come Home Safe richtet sich die Initiative an Fahrer, Verlader und Rampenpersonal. Hintergrund sind Probleme, die viele Lkw-Fahrer aus dem Alltag kennen. Lange Wartezeiten, hoher Zeitdruck, Konflikte bei der Beladung und teilweise sogar fehlender Zugang zu Toiletten und Aufenthaltsräumen. Mit der Kampagne Fair Ramp Partner stellt der Verein jetzt kostenlose Schulungsunterlagen für Unternehmen bereit. Ziel ist, den Umgang an der Rampe sicherer und respektvoller und effizienter zu machen. Im Mittelpunkt stehen dabei 6 Grundsätze, darunter klare Kommunikation, gegenseitiger Respekt, sicheres Arbeiten und mehr Verständnis füreinander. Die Schulungen dauern etwa eine Stunde und enthalten konkrete Tipps für stressige Situationen, zum Beispiel einfache Deskalationssätze, mit denen Konflikte entschärft werden sollen. Der Verein betont, Sicherheit entsteht nicht nur durch Regeln oder Technik, sondern vor allem durch den Umgang miteinander. Zusätzlich gibt es Plakate, Leitfäden und Trainingsmaterialien, die Unternehmen kostenlos herunterladen können. Die Botschaft der Kampagne ist klar, Sicherheit beginnt schon an der Laderampe und endet erst dann, wenn alle Fahrer gesund wieder nach Hause kommen.
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1: Der Vize-Freitag in der Fernfahrershow. Mehr grüne Züge auf Deutschlands Schienen. Flixtrain will sein Angebot in den nächsten Jahren kräftig ausbauen und damit der Deutschen Bahn noch stärker Konkurrenz machen. Das Unternehmen plant, sein Zusatzangebot bis 2027 zu verdoppeln. Möglich machen sollen das neue Hochgeschwindigkeitszüge aus Spanien. Flix hat dafür bereits 65 neue Talgo-Züge bestellt mit Lokomotiven von Siemens. Für Fahrgäste heißt das vor allem mehr Verbindungen und kürzere Wartezeiten. Zwischen Berlin und Hamburg sollen Flixtrains künftig mehr als 10-mal täglich fahren und das im 2-Stunden-Takt. Auch auf einer anderen Strecke will Flix deutlich zulegen. Die Verbindungen zwischen Hamburg und Köln sowie zwischen Berlin und Leipzig sollen häufiger angeboten werden. Und das ab 2028 will das Unternehmen auch nach München das Netz aufnehmen. Flix-Chef André Schwemmlein sagt, Kunden sollen künftig nicht mehr das Problem haben, dass gerade kein Flix-Train fährt oder nur ein ICE verfügbar ist. Mit dem Ausbau wird der Wettbewerb auf der Schiene spürbar intensiver und Reisende könnten am Ende von mehr Auswahl und günstigeren Preisen profitieren. Ich hoffe nicht von mehr Staus auf der Schiene, weil die Italiener wollen da ja auch noch drauf. Na gut, das war's mit der Fernfahrershow für heute und ich gebe mal rüber in die Vollgas-Redaktion zu Tom Nitzsche. Tom, was gibt es denn bei dir?
2: Hey André, endlich kann die neue E-Förderung beantragt werden. Lange war das ja gar nicht möglich. Bis zu 6.000 Euro Zuschuss sind möglich. Wer bekommt die Prämie? Wie hoch fällt sie aus? Und bringt die Förderung wirklich was? Wir haben die wichtigsten Antworten. Außerdem wird es sommerlich und alltagsnah. Beim Thema Autofahren im Sommer geht es darum, worauf man bei Hitze achten sollte. Zum Beispiel, ob man barfuß oder mit Flipflops fahren darf. Und welche Sonnenbrille fürs Auto ungeeignet sind. Und schließlich geht es ums Cabrio-Fahren im Sommer. Schöne Freiheit unter freiem Himmel, aber nicht ohne Risiko. Wir erklären, warum ein offenes Dach teuer werden kann und was Cabrio-Fahrer beim Parken unbedingt beachten sollten.
1: Das ist schön. Dankeschön, Tom Nitzsche in die Vollgas-Redaktion. Ja, das war's mit der Donnerstagsausgabe mit der Fernfahrershow. Die gibt es heute nochmal ab 18 Uhr. Und morgen am Freitag sind wir wieder frisch, fromm, fröhlich wieder für euch da. Und das Ganze ab 7. Ich bin André Sahorn und ich wünsche einen schönen Vize-Freitag.
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0: von Smartphones, Social Media und Social Gaming bereits im Grundschulalter deutlich ansteigt.
1: Die Bildungsforscher warnen vor Gefahren und Nebenwirkungen von Social Media. Aufmerksamkeitsstörungen, exzessives Nutzungsverhalten bis hin zu Sucht und Cybermobbing betreffen laut dem Gutachten immer öfter auch schon Grundschulkinder. Das Problem ist aus Sicht der Experten, dass die Informationen nicht mehr über Erwachsene gefiltert, sondern durch Algorithmen gesteuert werden. An kindgerechten Angeboten fehle es dagegen. Der Aktionsrat sieht hier die Schulen in der Pflicht, Kinder früh anzuleiten, sich sicher und verantwortungsvoll im digitalen Raum zu bewegen. Diana Kramer, Nachrichtenredaktion.
0: Hamburg stimmt heute darüber ab, ob sich die Stadt um die Olympischen Spiele bewerben soll. Am Referendum beteiligen kann sich jeder und jeder ab 16 Jahren.
2: Bis 18 Uhr können die Bürgerinnen und Bürger abstimmen, ob sie die Olympischen Spiele in Hamburg wollen oder nicht. Ein vorläufiges Ergebnis soll noch am Abend vorliegen. Ende September entscheidet dann der Deutsche Olympische Sportbund, welche Stadt oder Region der deutsche Kandidat für die Spiele wird. Neben Hamburg sind auch Berlin, München und die Rhein-Ruhr-Region im Rennen. 2015 hatte sich in Hamburg bei einem Referendum eine knappe Mehrheit gegen Olympische Spiele in der Hansestadt ausgesprochen. Aus Hamburg, Katrin Luxemburger.
0: Und noch zum Fußball. Paris Saint-Germain hat die Champions League gewonnen. Der französische Meister gewann gegen den FC Arsenal mit 4:3 im Elfmeterschießen und verteidigte damit den Titel. Arsenal war zwar durch einen Treffer des deutschen Nationalspielers Havertz früh in Führung gegangen, konnte diese aber nicht halten. Die Londoner haben die Champions League in ihrer Vereinsgeschichte noch nie gewonnen.
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1: Ich bin Uli Reitinger. Forschungsministerin Baer hat die im Koalitionsvertrag verabredete BAföG-Erhöhung abgeschrieben. Sie rechnet nicht mehr mit einer schnellen Reform der Ausbildungsförderung, sagte sie in den Funke-Zeitungen. Die Regierungsfraktionen unterstützen die Reform nicht mehr und das kann Baer gut verstehen, denn wenn man bei Pflegebedürftigen oder beim Kindergeld kürze, könne man nicht an anderer Stelle höhere Leistungen versprechen, sagt Baer. Die FDP setzt ihren Bundesparteitag in Berlin heute mit inhaltlichen Beratungen fort. Zum Auftakt des Parteitags gestern hatten die Delegierten den bisherigen Vizechef Wolfgang Kubicki zum neuen Bundesvorsitzenden gewählt. Der 74-Jährige setzte sich gegen Europapolitikerin Marie-Agnes Strack-Zimmermann durch, die überraschend auch angetreten war.
2: Die überraschende Kampfabstimmung zeigte deutlich, die FDP ist gespalten in zwei Lager. Wahlverliererin Strack-Zimmermann bot Kubicki aber ihre Unterstützung an und beide versicherten später, jetzt geht es vor allem darum, die FDP wieder stark zu machen. Heute wollen die Liberalen über die stockenden Reformen sprechen. Sie verlangen wörtlich einen Befreiungsschlag. Die Positionen sind dabei typisch FDP. Bürokratie abbauen, Subventionen kürzen, die Schuldenbremse wieder einhalten und ein einfaches Steuersystem einführen. Ursula Winkler, Klar, Nachrichtenredaktion.
1: Bei den Landtagswahlen im Herbst könnte eine Regierungsbildung unter Umständen nur möglich sein, wenn sie von den Linken oder der AfD unterstützt wird. Die Union-Anhänger würden laut einer Umfrage dann am ehesten eine Kooperation der CDU mit

0: deutsche Team hier in Mainz patzt, droht ein Stimmungsdämpfer. Bundestrainer Nagelsmann setzt im Sturm auf den Stuttgarter Dennis Undav und lässt erstmals Bayern-Teenager Lennart Karl von Anfang an ran. Das Comeback von Manuel Neuer im Tor verschiebt sich aber, er wird noch geschont. Oliver Baumann startet. Übermorgen beginnt dann das WM-Abenteuer mit dem Flug nach Chicago. Aus Mainz, Thomas Bremser.
1: Anstoß in Mainz ist um 20.45 Uhr, das ZDF überträgt.
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5: Und los geht's in den Freitag mit der Fernfahrershow. Fahrermangel, marode Autobahnen und mehr Verkehr auf die Schiene. Die Logistikbranche steht weiter unter Druck. Die Bundesregierung will jetzt Berufskraftfahrer schneller in den Job bringen, auch mit Prüfungen in mehreren Fremdsprachen. Außerdem soll die Autobahn GmbH künftig mehr Geld und mehr Freiheiten bekommen, um Brücken und Straßen zu sanieren. Und Cargo Beamer baut seinen Kombiverkehr zwischen Frankreich und Spanien weiter aus, als klimafreundlichere Alternative zum klassischen Lkw-Transport. Darum kümmern wir uns in dieser Sendung. Ich bin André Sahorn und ich wünsche eine gute Fahrt ins Wochenende.
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1: Der Freitag hier in der Fernfahrershow. Der Fahrermangel in der Logistik bleibt ein riesiges Problem. Jetzt will die Bundesregierung den Einstieg für Berufskraftfahrer deutlich erleichtern. Das Bundeskabinett hat dafür eine neue Änderungsverordnung beschlossen. Ziel ist, mehr Fahrer schneller in den Job zu bringen, auch aus dem Ausland. Verkehrsminister Patrick Schnieder sagt, ohne Berufskraftfahrer würde Deutschland stillstehen. Deshalb sollen bürokratische Hürden jetzt abgebaut werden. Konkret geht es um die sogenannte beschleunigte Grundqualifikation für Bus- und Lkw-Fahrer. Die Prüfung soll dafür jetzt künftig nicht nur auf Deutsch, sondern zusätzlich in 8 Fremdsprachen möglich sein. Geplant sind unter anderem auf Englisch, Arabisch, Polnisch, Rumänisch, Türkisch und Ukrainisch. Damit will die Bundesregierung den Zugang für internationale Fachkräfte einfacher machen. Außerdem sollen bestimmte Führerscheine aus Nicht-EU-Ländern künftig auch in Deutschland anerkannt werden, wenn sie bereits in einem anderen EU-Staat umgeschrieben wurden. Die Logistikbranche sucht seit Jahren dringend Fahrer. Viele Unternehmen klagen über Personalmangel. Gleichzeitig gehen zahlreiche ältere Fahrer in den Ruhestand. Der Verkehrsminister betont aber auch, die Politik allein könne das Problem nicht lösen. Langfristig müsse die Branche selbst dafür sorgen, dass der Beruf attraktiver wird, etwa mit besseren Arbeitsbedingungen, moderneren Arbeitszeiten und mehr Wertschätzung. Die Hoffnung, mit einfacheren Verfahren und weniger Bürokratie könnten künftig mehr Fahrer schneller auf Deutschlands Straßen unterwegs sein.
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1: Der Freitag hier in der Fernfahrershow. Die bundeseigene Autobahn GmbH soll künftig mehr finanzielle Freiheiten bekommen. Nach Plänen der Bundesregierung soll das Unternehmen künftig selbst Kredite aufnehmen dürfen, um den Ausbau, um die Sanierung der Autobahn besser finanzieren zu können. Bisher hängt die Finanzierung der Autobahn GmbH direkt vom Bundeshaushalt ab. Künftig soll das System breiter aufgestellt werden, mit Haushaltsmitteln, Einnahmen aus Lkw-Maut und zusätzlich im privaten Kapital. Geplant ist außerdem, dass ein großer Teil der Einnahmen aus der Lkw-Maut direkt in die Autobahn GmbH fließt. Dabei geht es um rund 5 Milliarden Euro. Das Bundesverkehrsministerium begründet die Reform mit dem enormen Sanierungsbedarf. In Deutschland müssen in den kommenden Jahren viele marode Brücken erneuert und Straßen modernisiert werden. Gleichzeitig fehlen Milliarden für den Ausbau und Instandhaltung. Die neue Finanzstruktur soll ab 2028 gelten. Kritik kommt allerdings vom Bund für Umwelt- und Naturschutz Deutschland, kurz BUND. Dort warnt man davor, dass neue Kredite am Ende vor allem in zusätzliche Autobahnen fließen könnten. Die Umweltorganisation fordert deshalb klarere Regeln. Das Geld solle vor allem für bestehende Straßen und Brücken genutzt werden, nicht für neue Großprojekte. Außerdem gibt es Sorgen, dass wichtige Infrastrukturentscheidungen künftig stärker von der Autobahn GmbH selbst getroffen werden und damit weniger unter direkter staatlicher Kontrolle stehen könnten. Die Bundesregierung sieht die Reform dagegen als notwendigen Schritt, um Deutschlands Straßen langfristig leistungsfähig zu halten.
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2: Hallo, mein Name ist Annalena Kaczynski. Ich bin Polizeikommissarin bei der Autobahnpolizei Hannover. Tippen tötet. Finger weg von Smartphone, Tablet und Co. Bei der Benutzung dieser Geräte während der Fahrt ist der Blick nicht, wie er sollte, auf den Verkehr gerichtet, sondern nach unten auf das Display. Die dabei zurückgelegten Meter finden im Blindflug statt. Diese Techniken dürfen nicht während der Fahrt benutzt werden.
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1: Die Fernfahrershow heute am Freitag. Der Kombiverkehr auf der Schiene wächst weiter. Cargo Beamer baut seine Verbindung zwischen Calais und dem Norden Frankreichs und Perpignan nahe der spanischen Grenze deutlich aus. Ab Juni sollen Züge auf der Strecke montags bis samstags in beiden Richtungen unterwegs sein, also insgesamt 6 Rundläufe pro Woche. Damit reagiert das Unternehmen nach eigenen Angaben auf steigende Nachfrage nach klimafreundlicheren Transportlösungen. Die Verbindung kombiniert Straße und Schiene. Sattelauflieger werden auf spezielle Bahnwagen verladen. Der Haupttransport läuft dann per Zug. Die Fahrzeit zwischen den beiden Terminals liegt bei rund 28 Stunden. Besonders interessant ist die Strecke für Transporte Richtung Großbritannien und Spanien. Von Calais aus gibt es Anschlüsse durch den Eurotunnel und per Fähre nach England. Im Süden verbindet Perpignan wichtige Warenströme rund um Barcelona. Cargo Beamer betont außerdem die Klimavorteile. Pro transportierter Einheit sollen im Vergleich zum klassischen Diesel-Lkw rund 93% CO2 eingespart werden. Das entspricht laut Unternehmen mehr als eine Tonne Kohlendioxid pro Fahrt. Transportiert werden können dabei nicht nur normale Auflieger, sondern auch Kühltransporte, Gefahrgut oder Container. Seit Ende letzten Jahres arbeitet Cargo Beamer auf der Strecke mit dem Güterbahnunternehmen Linas zusammen. Der Ausbau zeigt, der kombinierte Verkehr aus Straße und Schiene gewinnt in Europa weiter an Bedeutung, vor allem dort, wo lange Strecken klimafreundlicher organisiert werden sollen.
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1: Ich bin Uli Reitinger. Forschungsministerin Bär rechnet nicht mehr mit einer schnellen Reform der Ausbildungsförderung BAföG. Ihr Ministerium habe alle Weichen gestellt für die Reform und man sei auch im Zeitplan. Aber die Pläne, die im Koalitionsvertrag vereinbart wurden, werden wohl nicht mehr unterstützt von den Regierungsfraktionen, sagte Bär den Zeitungen der Funke-Gruppe. Wenn zum Beispiel in der Pflege und beim Kindergeld gespart werde, könne man an anderer Stelle nicht mehr Geld versprechen, so Bär. Am Morgen nach der Totalsperre der Brennerroute rollt der Verkehr flüssig über die wichtige Alpenverbindung zwischen Deutschland und Italien. Überwachungskameras zeigen teils regen Verkehr. Staus oder Verzögerungen wurden bislang nicht gemeldet.
2: Die Frage ist, wo sind die Urlauber? Am Freitag war es ruhig, gestern während der Sperre war es extrem ruhig. Normalerweise passieren jeden Tag zehntausende Fahrzeuge den Brenner. Die Verkehrsexperten gehen davon aus, dass viele Urlauber ihre Reise nach Italien oder von dort zurück wegen der Blockaden

0: Ursula Winkler, Nachrichtenredaktion.
1: Paris Saint-Germain hatte den FC Arsenal im Champions-League-Finale im Elfmeterschießen besiegt und seinen Titel damit verteidigt.
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5: Und weiter geht's in Stunde 2 der Fernfahrershow am Freitag. Staus, Proteste und sogar eine mögliche flexible Lkw-Maut. Am Brenner wird weiter um die Zukunft des Transitverkehrs gerungen. Bayern, Südtirol und das Trentino prüfen höhere Gebühren zu Stoßzeiten, um die Autobahn zu entlasten. Gleichzeitig wächst die Sorge vor massivem Verkehrschaos am Wochenende. Außerdem schauen wir darauf, warum Österreich bei der Studie bislang außen vor bleibt und welche Folgen das für Speditionen und den Warenverkehr haben könnte. Ich bin André Sahorn, ich wünsche eine gute Fahrt ins Wochenende.
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1: Der Freitag in der Fernfahrershow. Auf der Brennerroute könnte es künftig eine flexible Lkw-Maut geben. Bayern, Südtirol und das Trentino prüfen derzeit gemeinsam, ob höhere Gebühren zu Stoßzeiten den Verkehr auf der wichtigen Transitstrecke entlasten könnten. Wenn es besonders voll wird, sollen Lkw mehr bezahlen. In ruhigeren Zeiten dagegen wäre die Maut günstiger. Dadurch könnten Transporte stärker auf verkehrsärmeren Zeiten verlegt werden. Laut Bayerns Verkehrsminister Christian Bernreiter seien Maßnahmen wie Blockabfertigungen oder Nachtfahrverbote langfristig keine Lösung. Stattdessen brauche es intelligentere Wege, um den Brennerverkehr besser zu steuern. Erste Simulationen zeigen offenbar bereits, dass deutlich höhere Mautpreise zu Spitzenzeiten tatsächlich Fahrten reduzieren könnten. Die laufende Machbarkeitsstudie soll jetzt unter anderem klären, wie solch ein Modell konkret aussehen könnte, welche Preise sinnvoll wären und wie Speditionen darauf reagieren würden. Auch Auswirkungen auf Umwelt, Wirtschaft und Verkehrsflüsse werden untersucht. Auffällig ist allerdings, Österreich beteiligt sich aktuell nicht an der Studie, obwohl ein großer Teil der Brennerroute durch Tirol verläuft. Hintergrund ist der laufende Streit um Tiroler Transitbeschränkungen vor dem Europäischen Gerichtshof. Die Diskussion kommt außerdem zu einem heiklen Zeitpunkt. Wegen einer genehmigten Protestaktion auf der Brennerautobahn wird am Wochenende mit massiven Verkehrsproblemen gerechnet. Wirtschaftsverbände warnen sogar vor einem möglichen Verkehrschaos im gesamten Alpenraum. Parallel wächst deshalb der Druck, sowohl Straßen- als auch Bahnverbindungen rund um den Brenner schneller auszubauen.
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1: Die Fernfahrershow heute am Donnerstag. Mehr Respekt und weniger Stress an der Laderampe. Dafür startet jetzt der Verein Hellwach mit 80 km/h. Eine neue Sicherheitskampagne in der Logistikbranche. Unter dem Motto Come Home Safe richtet sich die Initiative an Fahrer, Verlader und Rampenpersonal. Hintergrund sind Probleme, die viele Lkw-Fahrer aus dem Alltag kennen. Lange Wartezeiten, hoher Zeitdruck, Konflikte bei der Beladung und teilweise sogar fehlender Zugang zu Toiletten und Aufenthaltsräumen. Mit der Kampagne Fair Ramp Partner stellt der Verein jetzt kostenlose Schulungsunterlagen für Unternehmen bereit. Ziel ist, den Umgang an der Rampe sicherer und respektvoller und effizienter zu machen. Im Mittelpunkt stehen dabei 6 Grundsätze, darunter klare Kommunikation, gegenseitiger Respekt, sicheres Arbeiten und mehr Verständnis füreinander. Die Schulungen dauern etwa eine Stunde und enthalten konkrete Tipps für stressige Situationen, zum Beispiel einfache Deskalationssätze, mit denen Konflikte entschärft werden sollen. Der Verein betont, Sicherheit entsteht nicht nur durch Regeln oder Technik, sondern vor allem durch den Umgang miteinander. Zusätzlich gibt es Plakate, Leitfäden und Trainingsmaterialien, die Unternehmen kostenlos herunterladen können. Die Botschaft der Kampagne ist klar: Sicherheit beginnt schon an der Laderampe und endet erst dann, wenn alle Fahrer gesund wieder nach Hause kommen.
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1: Und weiter geht's in den Freitag. Die Suche nach einem freien LKW-Parkplatz kosten Fahrern oft Zeit, Nerven und manchmal sogar wertvolle Lenkzeit. Das kennt ihr ja zu Genüge. Genau dieses Problem soll jetzt mit Hilfe von Daten und künstlicher Intelligenz entschärft werden. Das Unternehmen Apacado betreibt eine LKW-App und erhält dafür Unterstützung von der Europäischen Weltraumorganisation ESA. Gefördert wird ein neues Projekt mit dem Namen Truck Parking Guidance System. Ziel ist es, freie Parkplätze künftig deutlicher, genauer vorherzusagen. Dafür sollen verschiedene Datenquellen miteinander kombiniert werden, darunter historische Fahrdaten, aktuelle Informationen zur Auslastung von Rastanlagen und weiteren Verkehrsdaten in Echtzeit. Das System soll Fahrern dann nicht nur anzeigen, wo aktuell Plätze frei sind, sondern auch vorhersagen, wo später noch Kapazitäten verfügbar sein werden. Dabei werden sogar individuelle Faktoren berücksichtigt, etwa die verbleibende Lenkzeit, die aktuelle Verkehrslage oder persönliche Präferenz des Fahrers. Von den präziseren Prognosen sollen aber nicht nur Fahrer profitieren, auch Speditionen könnten ihre Touren besser planen, Suchverkehr vermeiden und Kraftstoff sparen. Der Hintergrund: der Mangel an sicheren LKW-Parkplätzen zählt seit Jahren zu den größten Problemen im europäischen Güterverkehr. Viele Fahrer müssen lange suchen oder an ungeeigneten Orten parken, um ihre vorgeschriebene Ruhezeiten einzuhalten. Mit dem neuen Projekt soll die bestehende Plattform deshalb zu einem europaweiten digitalen Parkleitsystem für den Güterverkehr ausgebaut werden und die Logistik ein Stück planbarer machen. Ja, ich hoffe, dass das auch soweit funktioniert. Das war's mit der Fernfahrershow für heute am Freitag. Am Wochenende gibt es dann die Wiederholungen bzw. die Freitagsausgabe heute nochmal ab 18 Uhr. Mein Name ist André Sahorn und ich wünsche euch ein fantastisches, sonniges Wochenende.
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1: Ich bin Uli Reitinger. Studentinnen und Studenten können erstmal nicht mit einer BAföG-Erhöhung rechnen. Forschungsministerin Bär sagte den Funke-Zeitungen, dass sie nicht mehr damit rechnen, dass die Reform der Ausbildungsförderung tatsächlich kommt. Und das, obwohl Union und SPD die BAföG-Erhöhung im Koalitionsvertrag vereinbart hatten.
2: Mit der BAföG-Reform sollten die Wohnkostenpauschale für Studierende, die nicht zu Hause wohnen, und danach der BAföG-Grundbedarf steigen. Noch im April hieß es, die Finanzierung steht. Inzwischen wollen die Regierungsfraktionen das Vorhaben aber nicht mehr unterstützen, sagte Bär, und sie zeigt Verständnis. Wenn Pflegebedürftige sparen sollen und beim Elterngeld gekürzt wird, könne man nicht an anderer Stelle große zusätzliche Leistungen versprechen. Es sei kein Drama, neben dem Studium jobben zu gehen. Diana Kramer, Nachrichtenredaktion.
1: Nach Angaben des Deutschen Richterbundes fehlen in Deutschland 2000 Strafverfolger. In fast allen Bundesländern müssten 3 Ermittler die Arbeit von 4 machen. Dadurch würden sich die Strafverfahren in die Länge ziehen und kleinere Fälle immer öfter vorzeitig eingestellt, heißt es in der Bild am Sonntag. Um den gewaltigen Verfahrensberg in der Strafverfolgung abtragen zu können, brauche es 2000 zusätzliche Ermittler in den Staatsanwaltschaften. Heftige Auseinandersetzungen in Frankreich haben den Champions-League-Triumph von Paris Saint-Germain überschattet. Landesweit wurden laut Innenministerium 416 Menschen festgenommen. Zu Zwischenfällen kam es in rund 15 Städten. Unter anderem gab es Plünderungen in Rennes, Straßburg und Grenoble. Nach Behördenangaben wurden 7 Polizisten verletzt. Und noch zum Sport. Die deutsche Fußballnationalmannschaft will mit einem positiven Gefühl zur WM in die USA fliegen. Beim letzten Testspiel in Deutschland trifft das Team am Abend in Mainz auf Finnland.
3: Die WM-Euphorie ist noch eher verhalten, doch das könnte sich ändern mit einem überzeugenden Sieg gegen Finnland. Auf der anderen Seite, wenn das deutsche Team hier in Mainz patzt, droht ein Stimmungsdämpfer. Bundestrainer Nagelsmann setzt im Sturm auf den Stuttgarter Dennis Undav und lässt erstmals Bayern-Teenager Lennart Karl von Anfang an ran. Das Comeback von Manuel Neuer im Tor.

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1: Ich bin Uli Reitinger. Nach Angaben des Richterbundes fehlen in Deutschland 2000 Strafverfolger. In fast allen Bundesländern müssen 3 Ermittler die Arbeit von 4 tun, sodass Strafverfahren immer länger dauern und kleinere Fälle immer öfter vorzeitig eingestellt werden. Das sagt Verbandsgeschäftsführer Sven Rebehn der Bild am Sonntag.
2: Viel zu wenig Personal für viel zu viele Verfahren. Der Richterbund wartet auf die angekündigte Personaloffensive und fordert klare Beschlüsse noch vor der Sommerpause. Schon vor einem knappen Jahr hatte Justizministerin Hubig den Ländern rund 500 Millionen Euro in den nächsten 4 Jahren versprochen, um neue Stellen zu schaffen und für die Digitalisierung in der Justiz. Aber Bund und Länder streiten sich weiter um Geld. Ursula Winkler, Nachrichtenredaktion.
1: Das BAföG wird wohl doch nicht erhöht. Forschungsministerin Bär rechnet zumindest nicht mehr mit einer schnellen Reform der Ausbildungsförderung. Sie habe gehört, dass die Reform von den Regierungsfraktionen nicht mehr unterstützt werde, sagte Bär den Funke-Zeitungen. Man könne nicht einerseits Pflegeleistungen oder das Kindergeld kürzen und beim BAföG dann mehr Geld ausgeben, sagte sie zur Begründung. Die Hamburgerinnen und Hamburger stimmen heute über eine mögliche Bewerbung der Hansestadt um die Olympischen Spiele 2036, 2040 und 2044 ab. 1,3 Millionen Menschen ab 16 sind zur Abstimmung aufgerufen. Es geht darum, ob Hamburg sich weiter bemühen soll, Kandidat für eine deutsche Olympiabewerbung zu werden.
3: Bis 18 Uhr können die Bürgerinnen und Bürger abstimmen, ob sie die Olympischen Spiele in Hamburg wollen oder nicht. Ein vorläufiges Ergebnis soll noch am Abend vorliegen. Ende September entscheidet dann der Deutsche Olympische Sportbund, welche Stadt oder Region der deutsche Kandidat für die Spiele wird. Neben Hamburg sind auch Berlin, München und die Rhein-Ruhr-Region im Rennen. 2015 hatte sich in Hamburg bei einem Referendum eine knappe Mehrheit gegen Olympische Spiele in der Hansestadt ausgesprochen. Aus Hamburg, Katrin Luxemburger.
1: Das Comeback von Adi Hütter beim Fußball-Bundesligisten Eintracht Frankfurt ist perfekt. 5 Jahre nach seinem freiwilligen Abschied heuert der Österreicher zum zweiten Mal als Trainer bei der Eintracht an. Er erhält einen Vertrag bis zum 30. Juni 2029. Hütter tritt die Nachfolge von Albert Riera an, von dem sich die Frankfurter nach noch nicht einmal 4 Monaten getrennt hatten.
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0: Und schon geht's weiter mit den Vorurteilen, wenn Menschen uns nicht wirklich kennen. Habt ihr das auch schon erlebt? Du kommst irgendwo rein, vielleicht auf einen Rastplatz, in eine Firma, zu neuen Leuten, und du merkst sofort, da ist schon ein Bild von dir im Kopf. Vielleicht denken sie, ach, ein Trucker, oder den kenne ich schon vom Typ her. Und innerlich denkst du, Moment mal, du kennst mich doch gar nicht. Vorurteile, die können ganz schön wehtun, weil sie uns nicht gerecht werden, weil sie uns in eine Schublade stecken, in der wir vielleicht gar nicht gehören, weil sie uns die Chance nehmen, wirklich gesehen zu werden. Und weißt du, was das Verrückteste ist? Wir alle machen selbst auch das Gleiche. Wir hören etwas, wir sehen einen kleinen Ausschnitt und zack, unser Kopf baut sich ein fertiges Bild. Und jetzt kommt mein ehrlicher Moment. Ich habe genau das mit Gott gemacht. Ich hatte ein Bild von ihm, ein ziemlich klares sogar. Aber dieses Bild war gar nicht wirklich meins. Es war zusammengesetzt aus dem, was ich als Kind gehört habe, dem Religionsunterricht, den Meinungen anderer, vielleicht auch aus Enttäuschungen. Und irgendwo dazwischen war dann mein eigener Gott. Aber weißt du, was gefehlt hat? Ich hatte ihn nie selbst kennengelernt. Ich hatte mir nie wirklich Zeit genommen, mal ein Evangelium zu lesen. Also die Geschichte über Jesus, wie er gelebt hat, wie er Menschen begegnet ist. Ich hatte nie gesagt, okay Gott, ich will dich wirklich verstehen. Und das ist schon interessant, denn im restlichen Leben bin ich da ganz anders unterwegs. Wenn ich mir ein Auto anschaue, dann prüfe ich genau. Wenn ich einen Job annehme, dann überlege ich es gut. Wenn es um Beziehungen geht, dann höre ich nicht nur auf andere. Da verlasse ich mich nicht auf Gerüchte. Da bilde ich mir eine eigene Meinung. Aber bei Gott, da habe ich ihn lange Zeit einfach übernommen, was andere gesagt haben. Oder was ich mir vielleicht auch eingebildet habe zu wissen. Und vielleicht geht es dir ähnlich. Vielleicht hast du auch ein Bild von Gott. Aus früheren Zeiten, wie man es dir vorgelebt hat. Manchmal ganz schrecklich. Aber wenn du ehrlich bist, woher kommt das eigentlich? Hast du das selbst geprüft oder hast du es einfach übernommen? Weißt du, wenn es um die wichtigste Frage im Leben geht, denn die Leben nach dem Tod, das Leben nach dem Tod eigentlich, wo gehe ich hin? Dann wäre es doch nur fair, selbst hinzuschauen. Und genau dazu lädt Jesus dich ein. Nicht einfach glauben, was andere sagen, sondern selbst prüfen, selbst entdecken. Denk mal darüber nach und bleib dran, gleich geht's weiter hier auf dem ET-Radio. Bis gleich also.
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0: Hallo ihr Lieben, hier bin ich wieder. Gerade haben wir gehört, dass Jesus uns auffordert, selbst zu prüfen, ehrlich und offen. Und wie wir umgehen mit all diesen Themen, die so sehr wichtig in unserem Leben sind. Jesus hat einmal gesagt, das mich richtig ins Nachdenken gebracht hat. Im Johannesevangelium Kapitel 7, Vers 17 heißt es, wenn jemand den Willen Gottes tun will, wird er erkennen, ob diese Lehre von Gott ist. Das ist eigentlich unglaublich. Jesus sagt nicht einfach, glaub einfach blind. Er sagt auch nicht, du musst alles sofort verstehen. Er sagt, sei ehrlich, sei offen und prüfe es. Und das gefällt mir, weil es so ehrlich ist. Gott hat keine Angst davor, dass du Fragen stellst. Im Gegenteil, er lädt dich dazu ein. Aber, und das ist wichtig, es geht nicht nur um unser Denken, es geht um unser Herz. Jesus spricht von einer Haltung. Wenn jemand den Willen Gottes tun will, also wenn jemand wirklich bereit ist, sich darauf einzulassen, ja, stell dir vor, du gehst zu jemandem und sagst, ich will dich kennenlernen. Aber eigentlich habe ich schon entschieden, dass du mir nicht gefällst. Das funktioniert nicht. Genauso ist es mit Gott. Aber wenn du sagst, Gott, wenn es dich gibt, ich will dich wirklich kennenlernen, dann wird es spannend. Denn die Bibel gibt dir eine Zusage. In Jeremia 29, Vers 13 steht, ihr werdet mich suchen und finden, wenn ihr von ganzem Herzen nach mir fragt. Und das ist kein frommer Spruch, das ist ein Versprechen. Du wirst finden, nicht vielleicht, nicht unter Umständen, sondern wenn du ehrlich suchst, und ich kann dir aus meinem Leben sagen, das stimmt. Als ich angefangen habe, mich wirklich auf die Suche zu machen, nicht nur oberflächlich, sondern ehrlich, da hat sich etwas verändert. Bei manchen geht das vielleicht sofort, bei mir nicht, nicht über Nacht, aber Schritt für Schritt. Und genau deshalb sage ich dir, trau dich, dieses Wagnis, Gott zu suchen, das lohnt sich, gerade in der heutigen Zeit. Denn das Schlimmste, was passieren kann, ist, du hast dir Zeit genommen und nachgedacht. Aber das Beste, was passieren kann, ist, dass du Gott wirklich kennenlernst. Und dann merkst du plötzlich, vielleicht war dein Bild von Gott ganz anders als die Realität. Und wenn wir jetzt auch gleich darüber nachdenken, dann brauchen wir so eine kleine Pause zum Nachdenken. Also nutz die Pause, die jetzt gleich kommt. Bis gleich. Ich bin gleich wieder da bei euch. Bis gleich.
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0: Und schon bin ich wieder hier. Wir sprachen über das Thema Vorurteile und darüber, dass vielleicht dein Bild von Gott ganz anders als die Realität ist oder jetzt war. Denn zwischen dem, was wir über Gott denken, und dem, was er wirklich ist, kann ein riesiger Unterschied liegen. Weißt du, es gibt unglaublich viele Vorstellungen von Gott. Manche denken, Gott ist streng, Gott ist weit weg, Gott ist ständig unzufrieden. Andere denken oder sagen auch, ich komme eh nicht an ihn ran, der interessiert sich nicht für mich. Vielleicht hat man auch ein völlig falsches Vaterverständnis, denn Gott wird als Vater auch genannt. Der irdische Vater ist manchmal ganz, ganz anders. Aber über Gott nachgedacht ist doch die entscheidende Frage, stimmt das überhaupt? Oder haben wir ein Bild übernommen, das gar nicht wirklich zutrifft? Die Bibel zeigt uns etwas ganz anderes. In Johannes 14, Vers 9 sagt Jesus, wer mich sieht, der sieht den Vater. Das heißt, wenn du wissen willst, wie Gott ist, dann schau dir Jesus an. Er wird in der Bibel prächtig dargestellt und gezeigt. Schau dir an, wie er mit Menschen redet, wie er denen begegnet, die gescheitert sind, wie er vergibt, wie er liebt. Da ist keine Kälte, da ist kein Abstand. Da ist ein großes, wunderbares Herz. Jesus geht auf Menschen zu, die andere längst abgeschrieben haben. Er nimmt sich Zeit, er hört zu, er richtet auf. Und genau so ist Gott. Und als ich das begriffen habe, nicht nur im Kopf, sondern auch im Herzen, da hat sich mein ganzes Bild verändert. Gott war plötzlich nicht mehr fern, nicht mehr theoretisch, sondern persönlich. Und deswegen frage ich dich heute, woher hast du dein Bild von Gott? Hast du es übernommen oder hast du es selbst entdeckt? Vielleicht ist jetzt gerade heute der richtige Zeitpunkt, der richtige Moment, einen Schritt zu gehen. Nimm dir ein Evangelium. Du wirst sicher zu Hause eine Bibel haben. Wenn nicht, ich schicke dir sehr, sehr gerne eine Trucker-Bibel, wenn du mir kurz schreibst auf www.tracker-church.org. Lies ein paar Seiten und sage ganz ehrlich, Gott, wenn es dich gibt, zeig dich mir. Und ich verspreche dir, das bleibt nicht ohne Antwort. Und so wünsche ich dir und euch allen eine richtig gute, knitterfreie Woche. Bleibt bewahrt auf der Straße und im Herzen. Immer genug Diesel im Tank, einige KWs im Akku und einen großen, fetten Segen von unserem Papa im Himmel. Euer Truckerpastor Ecki für diese Woche. Bis dann.
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1: Ich bin Katrin Müller. Die SPD-Fraktion hält an der vereinbarten Reform der Unterstützung für Studierende fest und übt heftige Kritik an einer anderslautenden Äußerung der CSU-Forschungsministerin Dorothee Bär. Die rechnet nach eigener Aussage nicht mehr damit, dass die BAföG-Reform, die Union und SPD im Koalitionsvertrag angekündigt hatten, tatsächlich kommt.
2: Mit der BAföG-Reform sollten die Wohnkostenpauschale für Studierende, die nicht zu Hause wohnen, und danach der BAföG-Grundbedarf steigen. Noch im April hieß es, die Finanzierung steht. Inzwischen wollen die Regierungsfraktionen das Vorhaben aber nicht mehr unterstützen, sagte Bär, und sie zeigt Verständnis. Wenn Pflegebedürftige sparen sollen und beim Elterngeld gekürzt wird, könne man nicht an anderer Stelle große zusätzliche Leistungen versprechen. Diana Kramer, Nachrichtenredaktion.
1: Heftige Auseinandersetzungen in Frankreich haben den Champions-League-Triumph von Paris Saint-Germain überschattet. Nach einer aktualisierten Zwischenbilanz des Innenministeriums wurden landesweit rund 780 Menschen festgenommen. Außerdem wurden 57 Polizisten bei den Einsätzen verletzt. Zu Zwischenfällen kam es in rund 15 Städten. Nach Angaben des Deutschen Richterbundes fehlen in Deutschland 2000 Strafverfolger. In fast allen Bundesländern müssten drei Ermittler die Arbeit für vier machen. Dadurch würden sich Strafverfahren in die Länge ziehen und kleinere Fälle immer öfter vorzeitig eingestellt, sagte Verbandsgeschäftsführer Sven Rehbehn der Bild am Sonntag. Er fordert deshalb, schnell mehr Personal für die Strafverfolgung einzustellen. Zum Fußball. Das Comeback von Adi Hütter bei Eintracht Frankfurt ist perfekt. 5 Jahre nach seinem freiwilligen Abschied heuert der Österreicher zum zweiten Mal als Trainer bei der Eintracht an. Hütter übernimmt die Nachfolge von Albert Riera, von dem sich die Frankfurter nach nicht einmal 4 Monaten getrennt hatten.
3: Auch wenn Hütter bei vielen Eintracht-Fans gemischte Gefühle hervorruft, sie haben nicht vergessen, dass er das Team 2019 bis ins Europa-League-Halbfinale geführt hat. Trotzdem gemischte Gefühle, weil Hütters Abgang 2 Jahre später nicht geräuschlos verlief. Damals hatte er seinen Wechsel nach Mönchengladbach in der entscheidenden Saisonphase verkündet. Sein Team verspielte daraufhin einen 7-Punkte-Vorsprung und damit die Teilnahme an der Champions League. Jetzt sagt Hütter, ich hatte immer das Gefühl, noch nicht fertig zu sein. Uli Reitinger, Sportredaktion.
1: Und die Fußballnationalmannschaft will mit einem positiven Gefühl zur WM in die USA fliegen. Beim letzten Testspiel in Deutschland trifft das Team heute Abend in Mainz auf Finnland.
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1: Ich bin Katrin Müller. Die SPD-Fraktion hält an den BAföG-Reformplänen fest und ärgert sich über anderslautende Aussagen von Bundesforschungsministerin Dorothee Bär. Deren Äußerungen seien schlicht falsch und nicht zutreffend, sagte Vize-Fraktionschefin Wiebke Ester. Bär hatte in einem Interview bei den Funke-Zeitungen nicht mehr mit der Reform gerechnet.
2: Forschungsministerin Bär hatte im Zeitungsinterview gesagt, sie habe gehört, dass die Regierungsfraktionen die BAföG-Reform nicht mehr unterstützen würden. Ganz anders als die CSU-Politikerin klingt nun aber der Ton aus der SPD-Fraktion. Die Koalitionsfraktionen hätten sich gemeinsam auf eine BAföG-Reform verständigt, auf Basis des Koalitionsvertrags. Die Verwunderung über das Vorgehen der Ministerin ist groß. Den Plänen nach soll in einem ersten Schritt ab dem Wintersemester die im BAföG enthaltene Wohnkostenpauschale für Studierende um 60 Euro monatlich angehoben werden. Ursula Winkler, Nachrichtenredaktion.
1: Nach der Ausweitung der israelischen Militäreinsätze im Libanon hat Frankreich eine Dringlichkeitssitzung des UN-Sicherheitsrats gefordert. Nichts könne die Fortsetzung der Operationen im Libanon und eine immer tiefere Besetzung libanesischen Territoriums rechtfertigen, sagte Außenminister Barrot im TV. Die israelische Armee hatte zuvor ihre Angriffe im Südlibanon ausgeweitet und dabei nach eigenen Angaben eine strategisch wichtige Kreuzritterfestung eingenommen. Soll der Zugang zu sozialen Medien für Kinder und Jugendliche reguliert oder ganz verboten werden? Experten des Aktionsrats Bildung haben in der Debatte jetzt Stellung bezogen. Sie sprechen sich für ein Social-Media-Verbot in Grundschulen aus. Laut einem Gutachten des Aktionsrats steigt die Nutzung von Smartphones, Social Media und Social Gaming bereits im Grundschulalter deutlich an.
3: Die Bildungsforscher warnen vor Gefahren und Nebenwirkungen von Social Media. Aufmerksamkeitsstörungen, exzessives Nutzungsverhalten bis hin zu Sucht und Cybermobbing betreffen laut dem Gutachten immer öfter auch schon Grundschulkinder. Das Problem ist aus Sicht der Experten, dass die Informationen nicht mehr über Erwachsene gefiltert, sondern durch Algorithmen gesteuert werden. An kindgerechten Angeboten fehle es dagegen. Diana Kramer, Nachrichtenredaktion.
1: Zum Fußball. Das Comeback von Adi Hütter beim Bundesligisten Eintracht Frankfurt ist perfekt. 5 Jahre nach seinem freiwilligen Abschied heuert der Österreicher zum 2. Mal als Trainer bei der Eintracht an. Der 56-Jährige übernimmt die Nachfolge von Albert Riera, von dem sich die Frankfurter nach nicht einmal 4 Monaten getrennt hatten.
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1: Ich bin Katrin Müller. Die SPD-Fraktion hält an der vereinbarten Reform der Unterstützung für Studierende fest und übt heftige Kritik an einer anderslautenden Äußerung der CSU-Forschungsministerin Dorothee Bär. Die rechnet nach eigener Aussage nicht mehr damit, dass die BAföG-Reform, die Union und SPD im Koalitionsvertrag angekündigt hatten, tatsächlich kommt.
2: Mit der BAföG-Reform sollten die Wohnkostenpauschale für Studierende, die nicht zu Hause wohnen und danach der BAföG-Grundbedarf steigen. Noch im April hieß es, die Finanzierung steht. Inzwischen wollen die Regierungsfraktionen das Vorhaben aber nicht mehr unterstützen, sagte Bär, und sie zeigt Verständnis. Wenn Pflegebedürftige sparen sollen und beim Elterngeld gekürzt wird, könne man nicht an anderer Stelle große zusätzliche Leistungen versprechen. Diana Kramer, Nachrichtenredaktion.
1: Nach der Ausweitung der israelischen Militäreinsätze im Libanon hat Frankreich eine Dringlichkeitssitzung des UN-Sicherheitsrats gefordert. Nichts könne die Fortsetzung der Operationen im Libanon und eine immer tiefere Besetzung libanesischen Territoriums rechtfertigen, sagte Außenminister Barrot im TV. Die israelische Armee hatte zuvor ihre Angriffe im Südlibanon ausgeweitet und dabei nach eigenen Angaben eine strategisch wichtige Kreuzritterfestung eingenommen. Nach Angaben des Deutschen Richterbundes fehlen in Deutschland 2000 Strafverfolger. In fast allen Bundesländern müssten 3 Ermittler die Arbeit für 4 machen. Dadurch würden sich Strafverfahren in die Länge ziehen und kleinere Fälle immer öfter vorzeitig eingestellt, sagte Verbandsgeschäftsführer Sven Rehbehn der Bild am Sonntag. Er fordert deshalb, schnell mehr Personal für die Strafverfolgung einzustellen. Zum Fußball. Das Comeback von Adi Hütter bei Eintracht Frankfurt ist perfekt. 5 Jahre nach seinem freiwilligen Abschied heuert der Österreicher zum zweiten Mal als Trainer bei der Eintracht an. Hütter übernimmt die Nachfolge von Albert Riera, von dem sich die Frankfurter nach nicht einmal 4 Monaten getrennt hatten.
3: Auch wenn Hütter bei vielen Eintracht-Fans gemischte Gefühle hervorruft, sie haben nicht vergessen, dass er das Team 2019 bis ins Europa-League-Halbfinale geführt hat. Trotzdem gemischte Gefühle, weil Hütters Abgang 2 Jahre später nicht geräuschlos verlief. Damals hatte er seinen Wechsel nach Mönchengladbach in der entscheidenden Saisonphase verkündet. Sein Team verspielte daraufhin einen 7-Punkte-Vorsprung und damit die Teilnahme an der Champions League. Uli Reitinger, Sportredaktion.
1: Und die Fußballnationalmannschaft will mit einem positiven Gefühl zur WM in die USA fliegen. Beim letzten Testspiel in Deutschland trifft das Team heute Abend in Mainz auf Finnland.
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5: Herzlich willkommen. Heute sprechen wir über die E-Mobilität und über Online-Reiseportale. Aber natürlich haben wir auch heute wieder unsere Technik-News mit dabei und unsere Rubrik Futter für die Hardware. Diesmal stellen wir den Film Extrawurst vor.
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5: E-Autos gehören längst zum Straßenbild. Auf dem Supermarktparkplatz genauso wie auf der Autobahn. Inzwischen gibt es auch wieder Förderungen vom Bund beim Kauf. Doch wie weit ist die Elektromobilität in Deutschland wirklich? Welche Bundesländer liegen vorn? Wo wird besonders viel CO2 eingespart? Und reicht die Ladeinfrastruktur tatsächlich aus? Antworten liefern neue Daten von Energieanbieter E.ON. Darüber spreche ich jetzt mit Karin P. Müller von E.ON. Hallo.
6: Hallo, grüße Sie.
5: Frau P. Müller, rund 2 Millionen E-Autos und erstmals über 100.000 elektrische LKWs. Wie ordnen Sie diese Entwicklung ein?
6: Wir sehen, die Elektromobilität ist ganz klar in der Breite angekommen. Das gilt für Pkw, aber eben auch für Nutzfahrzeuge vom Transporter bis zum 40-Tonner, die elektrisch betrieben werden. Und wir sehen mit Blick auf die Bundesländer und die Landkreise auch, die Elektromobilität ist auch kein regionales Phänomen. Wir sehen in allen Bundesländern einen starken Zuwachs an Elektrofahrzeugen und das sowohl in den Großstädten als auch auf dem Land.
5: Stichwort Klimaschutz. Wie groß ist denn der Beitrag der E-Mobilität beim CO2-Sparen wirklich?
6: Ja, die Elektromobilität kann hier auf jeden Fall einen großen Beitrag leisten. Zum einen durch das Einsparen von CO2-Emissionen, aber auch weil lokale Abgase und Schadstoffe verringert werden. Mal auf die CO2-Emissionen geguckt. Die E-Autos, die heute in Deutschland unterwegs sind, sparen bereits 5,2 Millionen Tonnen CO2 pro Jahr ein. Und durch die elektrischen Lkw kommen zusätzlich 1,2 Millionen Tonnen CO2-Ersparnisse dazu. Da sehen wir also, die Elektromobilität hat einen ganz großen Hebel für den Klimaschutz.
5: Ja, reicht die Ladeinfrastruktur überhaupt aus? Welche Regionen sind der Spitze? Welche haben Nachholbedarf?
6: Die Ladeinfrastruktur in Deutschland ist viel besser als ihr Ruf. Wir haben hier schon über 190.000 öffentliche Ladepunkte installiert. Und die kommen ja noch on top auf die vielen privaten Wallboxes, die E-Autofahrerinnen und Fahrer zu Hause haben und auf die Ladestationen, die Unternehmen für ihre Mitarbeiter installiert haben. Das ist also schon eine ganze Menge. wichtig ist, dass man nicht nur die Anzahl der Ladepunkte betrachtet, sondern auch die Ladeleistung. Das macht ja einen großen Unterschied, ob an einer Ladestation 11 Kilowatt oder 400 Kilowatt geladen werden können. Ein ganz interessanter Messwert kommt hier von der EU, die 1,3 Kilowatt öffentliche Ladeleistung pro zugelassenem E-Pkw sieht.

0: Wenn man sich die einzelnen Bundesländer anschaut, dann ist Bayern ganz weit vorne, was die installierte Ladeleistung angeht. Und Nordrhein-Westfalen ist Spitzenreiter beim Bestand an E-Autos. Klar, ist auch ein einwohnerstarkes Land und auch ganz weit vorne bei den E-Lkw. Besonders viele schwere Lkw, also E-Lkw über 12 Tonnen, sind anteilig in Mecklenburg-Vorpommern im Einsatz. Auch ganz spannend zu sehen.
1: Das war Karin P. Möller von E.ON. Vielen Dank für das Gespräch.
0: Dankeschön. Tschüss.
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1: Ein Social-Media-Verbot für Kinder wird es in Deutschland wohl nicht allzu bald geben. Innenminister Dobrindt hat den Funke-Zeitungen gesagt, die Maßnahme sei schwer durchsetzbar und deshalb wenig zielführend. Wann Kinder ein Handy bekommen, sollte nicht der Staat entscheiden, sondern die Eltern. In anderen EU-Ländern wie Dänemark, Frankreich und Spanien sind Social-Media-Verbote bereits geplant oder sogar schon eingeführt. Beim Thema künstliche Intelligenz denken viele zuerst an ChatGPT. Jetzt ist der US-Tech-Milliardär Elon Musk mit einer Klage gegen die Führung des ChatGPT-Entwicklers OpenAI gescheitert. Musk, früher Geldgeber von OpenAI, wirft dem Startup unter anderem vor, die Sicherheit der KI-Technologie zu vernachlässigen und nicht gemeinnützig zu arbeiten. Das Gericht hat aber geurteilt, dass die Verjährungsfrist schon abgelaufen war. Und nach einem Jahr im Amt hat Papst Leo seine erste Enzyklika veröffentlicht. In dem mehr als 100 Seiten langen Lehrschreiben geht es um das Thema künstliche Intelligenz. Die erste Enzyklika in der Amtszeit eines neuen Papstes gilt vielfach als eine Art Regierungserklärung für dessen Pontifikat. Leos Lehrschreiben trägt den Namen Magnifica Humanitas, großartige Menschen.
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1: Der großartige Harpe Kerkeling ist dieses Jahr ja nach längerer Pause gleich mit zwei tollen Komödien auf die große Kinoleinwand zurückgekehrt. Eine davon ist Extrawurst von Regisseur Markus H. Rosenmüller, die bereits fast 2 Millionen Besucher im Kino begeistert hat. Darin brilliert Harpe als Tennisclub-Vereinsvorsitzender Heribert zusammen mit Christoph Maria Herbst, Fariyadim, Anja Knauer und Friedrich Mücke. Und diese wunderbar respektlose Komödie gibt's nun zum Download sowie auf DVD, Blu-ray und digital zum Zuhausegucken auf der Couch. Jessica Martin verrät uns mehr.
2: Heribert ist langjähriger Vorsitzender des rheinischen Provinztennisclubs Lengenheide, in dem die Welt noch so richtig in Ordnung ist.
3: Dank unseres Vereinsmottos, im Frieden und im Krieg, behält die Einigkeit den Sieg.
2: Doch als die Mitglieder über die Anschaffung eines neuen Grills abstimmen sollen...
4: Lass uns das abkürzen. Wir kaufen einen neuen Grill, weil der alte ist nämlich Schrott. Kein Widerstand? Einstimmig angenommen.
2: Gibt's unerwarteterweise noch eine Wortmeldung.
5: Heribert, wäre das nicht eine nette Geste, wenn wir für Mitglieder mit türkischem Migrationshintergrund auch einen zweiten Grill dazu holen?
6: Das darf doch nicht wahr sein.
2: Auch Heribert ist völlig entgeistert.
7: Wir haben doch nur ein türkisches Mitglied. Und, Errol?
8: Du hast doch bestimmt nichts dagegen, wenn wir deine Knoblauchwurst mit auf unseren Grill legen.
9: Wenn Schwein auf dem Grill ist, dann geht das für Muslime eigentlich nicht.
10: Ja, wenn da Schwein drauf war, dann ist der Grill, Achtung, versaut.
2: Daraufhin entbrennt eine hitzige Diskussion, die sich langsam aber sicher immer weiter hochschaukelt.
11: Man kann sich als Minderheit einer Mehrheit auch mal beugen und nicht mal eine Extrawurst brauchen für seine bescheuerte Religion.
12: Vorsicht, pass auf, was du sagst.
11: Auf was soll ich denn aufpassen? Komm ich dann zur Strafe? Keine 72 Jungfrauen?
13: So viele findet man in Lengenheide eh nicht.
2: Total aus dem Ruder läuft es aber erst, als Heribert irgendwann die Schnauze voll hat und einfach eigenmächtig entscheidet.
7: Als Präsident des TC Lengenheide beschließe ich unter Berufung auf die Notstandsregeln einen eigenen Türkengrill.
11: Was denn für Notstandsregeln?
14: Du führst dich hier auf wie der deutsche Erdogan.
15: Das ist eine Beleidigung.
16: Ja, aber wir sagen es Erdogan ja nicht weiter.
17: Y'all still want me to come with you?
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1: Die Urlaubsplanung für das nächste Jahr kann starten und das mit deutlich mehr Sicherheit im Gepäck. Das EU-Parlament hat neue Regeln für Pauschalreisen beschlossen, die uns Verbraucher vor bösen Überraschungen bei Stornierungen oder Firmenpleiten schützen sollen. Vor allem das leidige Thema Reisegutscheine wird komplett neu geregelt. Was genau das für unseren nächsten Sommerurlaub bedeutet, bespreche ich jetzt mal mit meinem Kollegen Dirk Freitag. Hallo Dirk.
2: Hallo, ich grüße dich.
1: Dirk, viele von uns haben noch die Corona-Zeit im Kopf, als man statt Geld nur Gutscheine für ausgefallene Reisen bekam. Wie schiebt das Europäische Parlament diesem Vorgehen jetzt eine Regel vor?
2: Ja, das ist tatsächlich die wichtigste Änderung für den Geldbeutel. Das Europäische Parlament hat klargestellt, die Annahme von Gutscheinen ist absolut freiwillig. Wenn der Reiseveranstalter absagt, haben Kunden das Recht, innerhalb von 14 Tagen ihr Geld zurückzuverlangen. Und zwar per Banküberweisung, nicht als Guthaben. Wer sich trotzdem für einen Gutschein entscheidet, ist besser abgesichert. Diese sind nämlich jetzt maximal 12 Monate gültig. Wird der Gutschein in dieser Zeit nicht eingelöst, dann muss das Unternehmen den Betrag danach auszahlen.
1: Viele buchen ja gar nicht mehr das klassische Paket aus dem Katalog, sondern auf Internetplattformen. Das sind oftmals keine Pauschalreisen, obwohl man alles auf einer Plattform gebucht hat. Warum hat die EU die Definition der Pauschalreise jetzt geschärft?
2: Weil die EU-Gesetzgeber damit das beliebteste Schlupfloch der Reiseportale stopfen. Bislang haben viele Anbieter behauptet, sie seien nur die Vermittler von Einzelleistungen, um sich vor der Haftung zu drücken. Ja, und jetzt gibt es die klare 24-Stunden-Regel. Wenn du im Netz einen Flug buchst und das Portal deine Daten direkt an das Hotel oder einen Mietwagenverleih weiterleitet und der Vertrag über alle Dienstleistungen innerhalb von 24 Stunden abgeschlossen wird, dann gilt das rechtlich als Pauschalreise. Du hast damit also automatisch Anspruch auf Rücktransport bei Krisen und den vollen Schutz bei Firmenpleiten.
1: Und was ist, wenn ich die Reise von mir aus absagen muss, weil zum Beispiel gestreikt wird oder ein Unwetter den Abflug verhindert?
2: Ja, auch hier gibt es jetzt ein massives Upgrade. Bislang war eine kostenlose Stornierung fast nur möglich, wenn direkt am Urlaubsort etwas passierte, also etwa ein Erdbeben im Zielgebiet. Jetzt wird der Fokus zusätzlich auch auf den Abreiseort und den Weg dorthin gelegt. Wenn dort unvermeidbare, außergewöhnliche Ereignisse die Reise erheblich behindern, dann kommen Kunden ohne Stornogebühren aus dem Vertrag heraus. Die Europaabgeordnete Katrin Langensiepen betont, dass das vor allem die Realität des Reisens besser abbildet.
3: Sollte also konkret der Antritt der Reise durch Unvorhersehbares am Abreiseort verhindert werden und die Reise dadurch nicht machbar, so sind die Verbraucherinnen geschützt und bleiben nicht auf ihren Kosten sitzen.
2: Wenn also das Auswärtige Amt warnt oder der Standort im Chaos versinkt, hilft die neue Regelung jetzt wirklich weiter.
1: Ab wann gelten denn diese neuen Regelungen für uns? Kann ich mich schon beim nächsten Frühbucherangebot darauf verlassen?
2: Ja, ganz so schnell geht es leider nicht. Die EU-Staaten müssen jetzt nochmal formal zustimmen. Danach haben die EU-Staaten, also auch Deutschland, 28 Monate Zeit, die Regeln in ihr nationales Recht umzuwandeln. In Deutschland wird es also vermutlich noch etwa 2 bis 2,5 Jahre dauern, bis die Paragraphen wirklich scharf geschaltet sind. Aber der Standard, der ist jetzt gesetzt und seriöse Reiseveranstalter könnten sich schon früher daran orientieren, um Kunden nicht zu verschrecken.
1: Dirk Freitag über die neuen Rechte für Pauschalreisende. Danke dir.
2: Sehr gerne. Tschüss.
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1: Und mit Hendrik Durin, alias der Lehrer Stefan Vollmer. Er ist nämlich zurück im Stream und im Fernsehen. Wir wollten mal von ihm wissen, ob moderne Technik denn für ihn Fluch oder Segen ist.
2: Also weder das eine noch das andere sind Hilfsmittel. Der Fluch ist es, dass wir nicht in der Lage sind, clever damit umzugehen. Weil wir denken, wir sind clever, wir sind es nicht. Der Segen ist, dass die Möglichkeit, mit viel mehr Menschen zu kommunizieren beziehungsweise selber viel mehr Informationen sich aus verschiedenen Quellen abzuholen, gegeben ist. Das ist schon krass. Aber sagen wir mal ganz ehrlich, seit der Erfindung des Rades ist nicht wirklich was Bahnbrechendes passiert. Also wir sagen immer, oh, das Internet und Social Media, quasi, also Internet an sich und bla bla bla, das ist nicht wirklich das Tolle. Das Tolle ist wirklich die Beherrschung des Feuers, das Rad und Elektrizität. Das, was jetzt anstünde eigentlich, wäre, dass jemand sich aufmacht und sagt, ich finde die Energiequelle, die nichts kaputt macht.
1: Ja, und das war's dann auch schon wieder mit der Technik-Show für diese Woche. Ich bin Oliver Heinze und wünsche eine schöne Woche. Bis nächste Woche.
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3: Ich bin Katrin Müller. Die Deutsche Stiftung Patientenschutz hat Vorschläge aus der Unionsfraktion zur finanziellen Stabilisierung der Pflegeversicherung scharf kritisiert. Der Vorsitzende Eugen Brüsch warf Fraktionsvize Albert Stegemann vor, mit täglich neuen absurden Vorschlägen davon ablenken zu wollen, dass Gesundheitsministerin Nina Wagen noch immer keine Pläne für eine Pflegereform vorgelegt hat. Stegemann hatte vorgeschlagen, erwachsene Kinder künftig früher an den Kosten für die Pflege ihrer Eltern zu beteiligen und zur Finanzierung der Pflege auch Wohneigentum von Pflegebedürftigen heranzuziehen. Nach der Ausweitung der israelischen Militäreinsätze im Libanon hat Frankreich eine Dringlichkeitssitzung des UN-Sicherheitsrats gefordert. Nichts könne die Fortsetzung der Operationen und eine immer tiefere Besetzung libanesischen Territoriums rechtfertigen, sagte Außenminister Barrot im TV. Die israelische Armee hatte zuvor ihre Angriffe im Südlibanon ausgeweitet und dabei nach eigenen Angaben eine wichtige Kreuzritterfestung eingenommen.
4: Es ist das erste Mal seit 26 Jahren, dass israelische Soldaten die Festung erreichen. Israels Militär war im Jahr 2000 nach einer rund 20 Jahre langen Besatzungszeit aus dem Gebiet abgezogen. Die Einnahme der hochgelegenen Festung aus dem 12. Jahrhundert verschafft Israels Armee nun viele Vorteile. So kann sie etwa Bewegungen der Hisbollah erkennen und unterbinden. Im Libanon fürchten viele Menschen derweil, dass Israel den Süden des Landes erneut dauerhaft besetzen könnte. Aus Tel Aviv, Cindy Richau.
3: Die SPD-Fraktion hält an den BAföG-Reformplänen fest und ärgert sich über anderslautende Aussagen von Bundesforschungsministerin Dorothee Bär. Deren Äußerungen seien schlicht falsch und nicht zutreffend, sagte Vizefraktionschefin Wiebke Ester. Bär hatte in einem Interview bei den Funke-Zeitungen nicht mehr mit der Reform gerechnet.
5: Forschungsministerin Bär hatte im Zeitungsinterview gesagt, sie habe gehört, dass die Regierungsfraktionen die BAföG-Reform nicht mehr unterstützen würden. Ganz anders als die CSU-Politikerin klingt nun aber der Ton aus der SPD-Fraktion. Die Koalitionsfraktionen hätten sich gemeinsam auf eine BAföG-Reform verständigt, auf Basis des Koalitionsvertrags. Die Verwunderung über das Vorgehen der Ministerin ist groß. Ursula Winkler, Nachrichtenredaktion.
3: Zum Fußball. Das Comeback von Adi Hütter beim Bundesligisten Eintracht Frankfurt ist perfekt. 5 Jahre nach seinem freiwilligen Abschied heuert der Österreicher zum zweiten Mal als Trainer bei der Eintracht an. Der 56-Jährige übernimmt die Nachfolge von Albert Riera, von dem sich die Frankfurter nach nicht einmal 4 Monaten getrennt hatten.
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6: Herzlich willkommen zu einer neuen Ausgabe von Vollgas, das Automagazin. Viele haben darauf gewartet. Seit letzter Woche kann die neue Förderung für Elektroautos endlich beantragt werden. Wer bekommt die Prämie? Wie hoch fällt sie aus und bringt die Förderung wirklich etwas? Wir haben die wichtigsten Antworten. Dann wird's sommerlich. Autofahren bei Hitze, barfuß oder mit Flipflops hinterm Steuer? Ist das erlaubt oder riskant? Und welche Sonnenbrille taugen eigentlich wirklich fürs Fahren und welche sind eher gefährlich als hilfreich? Und zum Schluss geht's oben ohne weiter. Cabrio fahren im Sommer, Freiheit pur, aber auch teuer, wenn man nicht aufpasst. Warum ein offenes Dach schnell zum Kostenfaktor werden kann und was man beim Parken unbedingt beachten sollte, damit der Sommertraum kein böses Erwachen wird. Also anschnallen, Sonnenbrille auf, hier ist Vollgas, das Automagazin. Ich bin Tom Nitzsche, hallo.
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0: 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Ja, und wir haben ja alle drauf gewartet, zumindest diejenigen, die dieses Jahr ein E-Auto gekauft haben. Wer die neue Kaufprämie für Elektroautos nutzen will, kann die staatliche Unterstützung seit letzter Woche endlich beantragen. Das Antragsverfahren soll ausschließlich digital ablaufen. Bei mir ist meine Kollegin Fiona Reinhardt, die sich mit dem Thema ausgiebig beschäftigt hat. Hallo Fiona.
1: Hallo.
0: Wer kann denn nun alles diese Förderung bekommen?
1: Jeder, der ein neues E-Auto kauft oder liest, das ab dem 1. Januar 2026 zugelassen wird, kann einen Antrag stellen. Das geht also auch rückwirkend. Gefördert werden dabei nicht nur reine E-Autos, sondern auch bestimmte Plug-in-Hybride und Elektroautos mit sogenannten Reichweitenverlängerern. Wichtig, der Antrag kann ja nur online gestellt werden. Deswegen braucht jeder, der die Förderung haben will, eine Bund-ID, also die Online-Ausweisfunktion. Wie viel Geld dann am Ende wirklich fließt, hängt von verschiedenen Faktoren ab.
0: Wie wird denn die Höhe der Förderung berechnet? Es sind ja bis zu 6.000 Euro drin.
1: Die Bundesregierung schaut hier auf drei Faktoren. Das Auto, das Einkommen und die Familiengröße. Für reine E-Autos gibt es beispielsweise mehr Geld als für Plug-in-Hybride oder die E-Autos mit Reichweitenverlängerern. Außerdem steigt die Förderung pro Kind um 500 Euro und dann wird je nach Haushaltseinkommen nochmal abgestuft. Die Fördergrenze liegt hier bei einem Einkommen von 80.000 Euro. Man muss für den Antrag also einiges an Nachweisen griffbereit haben. Im Förderportal müssen zum Beispiel aktuelle Einkommenssteuerbescheide und ein Kindergeldnachweis hochgeladen werden.
0: Hat die Förderung denn wirklich einen Effekt?
1: Ja, die Bundesregierung ist auf jeden Fall überzeugt davon, so etwas für die Umwelt zu tun, für die Autoindustrie und auch für Haushalte, die sich sonst kein Elektroauto leisten könnten. Erste Zahlen würden das auch schon belegen. Jeder vierte Neuwagen, der zwischen Januar und April zugelassen wurde, sei ein reines E-Auto gewesen. Ein neuer Rekord. Auch der Verband der Automobilindustrie findet die Förderung erstmal positiv. Entscheidend seien aber auch eine bessere Ladeinfrastruktur und günstiger Ladestrom. Experten stellen außerdem in Frage, wie viel von der Förderung wirklich bei den Kunden ankommt und wie viel die Autohersteller einstreichen.
0: Das war Fiona Reiner mit den wichtigsten Infos zur neuen Kaufprämie für Elektroautos, die jetzt endlich beantragt werden kann. Vielen Dank dafür.
1: Ja, gerne. Tschüss.
0: Wer also in diesem Jahr auf Strom umgestiegen ist, sollte jetzt prüfen, ob alle Unterlagen vollständig sind. Denn der Antrag läuft ausschließlich online. Und wir bleiben natürlich weiter für euch am Puls der Mobilität hier bei ET Radio und Vollgas, das Automagazin.
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0: Ihr hört ET-Radio, dein Euro-Transport-Radio mit der Sendung Vollgas, das Automagazin. Sommer, Sonne, Urlaub. Viele Autofahrer sind gerade unterwegs zu Tagesausflügen oder sogar schon in die Ferien. Doch auch wenn es am Steuer oft bequem wirken mag, barfuß oder in Flipflops sollte man lieber nicht fahren. Der ADAC warnt, dass in kritischen Situationen der richtige Schuh entscheidend sein kann und es sogar rechtliche oder versicherungstechnische Konsequenzen geben kann. Außerdem gilt, auch die richtige Ladungssicherung ist wichtig, selbst bei kurzen Strecken, und nicht jede Sonnenbrille fürs Autofahren ist geeignet. Warum das so ist und worauf man alles achten sollte, das frage ich jetzt Unternehmenssprecher Alexander Schnars vom ADAC. Hallo.
1: Hallo.
0: Herr Schnars, wie sieht das denn nun aus? Darf ich barfuß oder mit Flipflops Auto fahren?
1: Ja, also es ist zwar nicht verboten, barfuß oder auch mit Flipflops Auto zu fahren, aber wenn es zu kritischen Bremssituationen kommt, dann kann der richtige Schuh eben doch von großer Bedeutung sein. Weil im Falle eines Unfalls droht einem, wenn man barfuß oder mit Flipflops unterwegs war, nicht nur eine Ordnungswidrigkeit, es kann dann sogar einem eine gewisse Teilschuld zugesprochen werden, weil man eben gegen die im Straßenverkehr gebotene Sorgfaltspflicht verstoßen hat. Und auch mit der eigenen Kaskoversicherung kann es dann zu Problemen kommen. Die können einem die Leistung ganz oder teilweise wegen grober Fahrlässigkeit verweigern.
0: Was ist denn nun der richtige Schuh fürs Autofahren?
1: Man muss in den Schuhen Halt und Sicherheit haben. Also sie dürfen nicht zu breit sein. Sie sollten eben nicht leicht verrutschen, wie zum Beispiel bei Flipflops oder eben auch barfuß, wo man leichter vom Pedal abrutschen kann und nicht so den richtigen Halt und die richtige Kraft aufwenden kann. Also hier wirklich auch auf das richtige Schuhwerk achten, die einem Halt und Sicherheit beim Autofahren geben.
0: Gibt es denn weitere Aspekte, die man beim Autofahren im Sommer beachten sollte?
1: Die Ladungssicherung ist ein ganz wichtiger Punkt noch beim Autofahren im Sommer, weil man kennt es, man möchte schnell zum See fahren, schmeißt alles in den Kofferraum rein, hat vielleicht noch ein Surfbrett, ein Subboard oder eben auch schon die bereits aufgeblasene Luftmatratze mit dabei, und die sollte man im Auto dann eben auch richtig sichern. Also nur lose irgendwie aufs Dach und provisorisch dann festbinden mit einer Schnur oder von Mitfahrern aus dem Fenster raus festhalten lassen, das ist eine schlechte Idee. Das wäre eine falsche Ladungssicherung, weil eben bei Vollbremsung oder plötzlichen Ausweichmanövern die Gegenstände alle verrutschen, herumrollen oder auch herunterfallen können. Und das ist nicht gut. Es droht dann ein Verwarngeld von 35 Euro. Bei Gefährdung sind es sogar 60 Euro und ein Punkt in Flensburg. Also hier auch ganz wichtig, auf die Ladungssicherung achten und alle losen Gegenstände sicher verstauen.
0: Was muss ich denn beim Tragen von Sonnenbrillen beim Autofahren beachten?
1: Na klar, also Sonnenbrillen schützen auch beim Autofahren vor Blendung, aber eben nicht jedes Modell ist auch fürs Autofahren geeignet, weil da gibt es verschiedene Blendschutzkategorien. Diejenigen der Blendschutzkategorie 4 sind für den Straßenverkehr definitiv ungeeignet, weil die Gläser relativ dunkel sind und die einen sehr hohen Blendschutz bieten und die lassen das Licht nicht komplett oder nicht genug durch für den Straßenverkehr. Auch sollte man Sonnenbrillengläser mit einer Lichtdurchlässigkeit von 25% und weniger oder einem Tönungsgrad ab 70% nach Einbruch der Dunkelheit nicht mehr benutzen. Das sollte man so oder so nicht. Also sobald es eben dunkel ist oder nachts, dann sollte man keine Sonnenbrille mehr tragen. Aufpassen sollte man auch bei der Farbe der Gläser, damit eben Ampelleuchten und Blaulicht noch erkannt werden können. Hier empfehlen sich braun- oder grau getönte Gläser. Die verfälschen den Farbeindruck in der Regel am wenigsten.
0: Vielen Dank für das Gespräch und die hilfreichen Tipps.
1: Sehr gerne.
0: Das war Unternehmenssprecher Alexander Schnars vom ADAC. Und denkt dran, auch der schönste Sommertag bleibt sicherer mit dem richtigen Schuhwerk und ein bisschen Köpfchen hinterm Steuer.
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0: Hier ist Vollgas, das Automagazin mit Tom Nitzsche. Offenes Verdeck, Sonne, Freiheit. Für viele gehört das Cabrio einfach zum Frühling und zum Sommer dazu. Aber genau dieses Gefühl von Leichtigkeit kann schnell teuer werden. Denn wer sein Auto mit offenem Dach unbedacht abstellt, macht es Dieben unter Umständen zu leicht. Worauf Cabrio-Fahrer noch achten sollten und wann das Dach besser geschlossen bleibt, darüber spreche ich jetzt mit meinem Kollegen Dirk Freitag. Hallo Dirk.
1: Hallo, ich grüße dich.
0: Dirk, viele Cabrio-Fahrer genießen es natürlich, offen zu fahren, aber wie groß ist denn das Risiko eigentlich, wenn das Auto später mit offenem Verdeck geparkt wird?
1: Na, das Risiko wird ganz einfach oft unterschätzt. Cabrios wirken auf viele Diebe schlicht besonders attraktiv, vor allem dann, wenn das Dach offen ist und der Wagen leicht zugänglich erscheint. Nach Angaben der Hook Coburg geht es dabei nicht nur um gestohlene Fahrzeuge, sondern auch um Diebstähle aus dem Auto heraus. Entscheidend ist deshalb immer die Frage, wie leicht habe ich es einem Täter gemacht? Und genau da kann offenes Parken ganz schnell problematisch werden.
0: Tja, heißt das dann, ein offenes Verdeck ist grundsätzlich immer ein Fehler?
1: Nein, so pauschal kann man das natürlich auch nicht sagen. Es kommt stark darauf an, wo und wie lange das Cabrio geparkt wird. Wer den Wagen nur kurz abstellt, etwa um schnell etwas zu erledigen, der bewegt sich natürlich in einer anderen Situation als jemand, der sein Auto stundenlang offen auf der Straße oder in einer frei zugänglichen Tiefgarage stehen lässt. Autobesitzer mit abschließbarer Einzelgarage können das Thema Verdeck und Parken natürlich auch getrost vergessen, wenn der Wagen genau dort dann abgestellt ist.
0: Und was bedeutet das für den Versicherungsschutz, wenn tatsächlich mal was passiert?
1: Na, dann kann es wirklich heikel werden. Grundsätzlich sind fest eingebaute Teile wie etwa Bordelektronik oder Infotainment-Systeme über die Teilkasko mitversichert. Wenn aber der Eindruck entsteht, dass ein Diebstahl leichtfertig ermöglicht wurde, dann kann das Folgen für den Versicherungsschutz haben. Dann übernimmt die Versicherung den Schaden unter Umständen nämlich nicht vollständig. Das hat mir die Grit Renning von der Hook Coburg erklärt.
2: Wenn man sich nicht ganz sicher ist, sollte man das Verdeck einfach schließen. Gerade bei längeren Standzeiten oder an frei zugänglichen Orten ist das die vernünftigste Lösung. So haben es auch Diebe schwerer und beim Versicherungsschutz ist man auf der sicheren Seite.
1: Ja, genau deshalb ist ein geschlossenes Dach am Ende oft nicht nur die sichere, sondern auch die klügere Entscheidung.
0: Gibt es neben dem Diebstahl denn noch andere Gründe, warum Cabrio-Fahrer vorsichtig sein sollten?
1: Ja, absolut. Viele vergessen das Wetter. Ein plötzlicher Regenguss reicht und schon sind Sitze und Teppichboden des Cabrios klitschenass. Das ist dann nicht nur ärgerlich, sondern auch ganz pragmatisch ein Problem. Wer sein Cabrio offen stehen lässt, der riskiert also nicht nur einen Diebstahl, sondern auch einen unnötigen Schaden, der zudem nicht versichert ist.
0: Das war mein Kollege Dirk Freitag. Vielen Dank.
1: Sehr gerne. Tschüss.
0: Und damit wird klar, ein offenes Verdeck steht zwar für Freiheit und Fahrspaß, beim Parken kann es allerdings schnell zum Risiko werden. Wer auf Nummer sicher gehen will, schließt das Dach lieber, vor allem bei längeren Standzeiten und an frei zugänglichen Orten. So schützt man nicht nur sein Auto, sondern eben auch seinen Geldbeutel.
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1: Ich bin Katrin Müller. Die Deutsche Stiftung Patientenschutz hat Vorschläge aus der Unionsfraktion zur finanziellen Stabilisierung der Pflegeversicherung scharf kritisiert. Der Vorsitzende Eugen Brüsch warf Fraktionsvize Albert Stegemann vor, mit täglich neuen absurden Vorschlägen davon ablenken zu wollen, dass Gesundheitsministerin Nina Wagen noch immer keine Pläne für eine Pflegereform vorgelegt hat. Nach Angaben des Deutschen Richterbundes fehlen in Deutschland 2000 Strafverfolger. In fast allen Bundesländern müssten 3 Ermittler die Arbeit für 4 machen. Dadurch würden sich Strafverfahren in die Länge ziehen und kleinere Fälle immer öfter vorzeitig eingestellt, sagte Verbandsgeschäftsführer Sven Rehbeen der Bild am Sonntag.
2: Viel zu wenig Personal für viel zu viele Verfahren. Der Richterbund wartet auf die angekündigte Personaloffensive und fordert klare Beschlüsse noch vor der Sommerpause. Schon vor einem knappen Jahr hatte Justizministerin Hubich den Ländern rund 500 Millionen Euro in den nächsten 4 Jahren versprochen, um neue Stellen zu schaffen und für die Digitalisierung in der Justiz. Aber Bund und Länder streiten sich weiter um Geld. Etwa kritisierte Hessen, dass der Bund neue Richterstellen nur zu Beginn finanzieren will, die Länder aber für den Rest des lebenslangen Beamtenverhältnisses zahlen sollen. Ursula Winkler, Nachrichtenredaktion.
1: Die SPD-Fraktion hält an der vereinbarten Reform der Unterstützung für Studierende fest und übt heftige Kritik an einer anderslautenden Äußerung der CSU-Forschungsministerin Dorothee Bär. Die rechnet nach eigener Aussage nicht mehr damit, dass die BAföG-Reform, die Union und SPD im Koalitionsvertrag angekündigt hatten, tatsächlich kommt. Zum Fußball. Das Comeback von Adi Hütter bei Eintracht Frankfurt ist perfekt. 5 Jahre nach seinem freiwilligen Abschied heuert der Österreicher zum 2. Mal als Trainer bei der Eintracht an. Hütter übernimmt die Nachfolge von Albert Riera, von dem sich die Frankfurter nach nicht einmal 4 Monaten getrennt hatten.
3: Auch wenn Hütter bei vielen Eintracht-Fans gemischte Gefühle hervorruft, sie haben nicht vergessen, dass er das Team 2019 bis ins Europa-League-Halbfinale geführt hat. Trotzdem gemischte Gefühle, weil Hütters Abgang 2 Jahre später nicht geräuschlos verlief. Damals hatte er seinen Wechsel nach Mönchengladbach in der entscheidenden Saisonphase verkündet. Sein Team verspielte daraufhin einen 7-Punkte-Vorsprung und damit die Teilnahme an der Champions League. Jetzt sagt Hütter, ich hatte immer das Gefühl, noch nicht fertig zu sein. Uli Reitinger, Sportredaktion.
1: Und die Fußballnationalmannschaft will mit einem positiven Gefühl zur WM in die USA fliegen. Beim letzten Testspiel in Deutschland trifft das Team heute Abend in Mainz auf Finnland.
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6: Da ist sie wieder, die sommerliche Welle 400 aus Berlin. Klartext von deinem Lieblings-Eurotransportradio, ET Radio Klartext. Mein Name ist Sven Wagel, der hat sich tatsächlich nicht geändert und wir haben natürlich jetzt in diesem Klartext wieder eine Menge zu besprechen und ich sag mal, ich habe immer so ein bisschen Angst von Woche zu Woche, wo ich mir denke, oh, mal gucken, wir mal nächste Woche im Klartext machen und nein, ich muss mir keine Sorgen machen, ich schreibe ja nebenbei auch für ein Wochenmagazin und arbeite ja auch noch sonst für andere Medienunternehmen und ich muss mir hier wirklich keine Sorgen machen. Ich mache mir jetzt auch gar keine Sorgen vor dem Sommerloch, weil das ist ja mal so bei uns Reportern, so mal, die alle nicht da. Aktuell. Wir sprechen in der ersten Stunde natürlich über den Zustand dieser gesamten Arbeitskoalition der aktuellen Bundesregierung. Das ist ja eine Arbeitskoalition, das hat der Friedrich Merz, der Bundeskanzler, selber gesagt. Nun wird aber eben jenem Friedrich Merz abgesprochen, dass er überhaupt noch der richtige Kanzler ist. Also ich habe wirklich eine Menge in über 40 Jahren Reporterjob, fast 45, habe ich ja schon eine Menge erlebt, aber dass man bereits nach genau 12 Monaten nach Amtsantritt, 12 Monate und 2 Wochen ist es her, dass man da 12 Monate und 2 Wochen, dass man da dann schon in der eigenen Partei, sprich der CDU, darüber nachdenkt öffentlich, ob denn Friedrich Merz überhaupt der Richtige wäre. Darüber werden wir gleich mal sprechen. Und dann müssen wir natürlich dann auch über den üblichen, also wie gesagt, wir sind ja jetzt hier noch im Reformfrühling. Das dauert jetzt noch genau 3 Wochen, dann sind wir tatsächlich im offiziellen Sommer und der Sommer, der wird dann der Reformsommer. Und nun gibt es schon erste Hinweise, dass das mit dem Reformsommer dann doch vielleicht nicht so richtig, und dann sind wir wieder im Reformherbst. Also ihr seht, diese Bundesregierung ist wirklich klasse und in der zweiten Stunde, da haben wir dann ja für viele, ich sag mal bürgerlich, liberal, konservativ, wie man das denn nennen möchte. Da gibt es ja so einen kleinen Hoffnungsschimmer, nämlich die FDP soll wieder auferstehen. Ich hatte ja letzte Woche schon drüber berichtet. Und da war natürlich der Parteitag am letzten Wochenende, da bin ich natürlich beigewohnt. Und da freue ich mich schon ganz herzlich auf den guten alten Rainer Brüderle und auf meine ganz persönliche Freundin Marie-Agnes Strack-Zimmermann, mit denen habe ich mich natürlich unterhalten. Und dann haben wir da auch schon wieder so eine ganz kuriose Geschichte. Wolfgang Kubicki, der neue FDP-Chef, der Heilsbringer, und der hätte da auch um Haaresbreite Schiffbruch erlitten auf diesem Parteitag, dem Aufbruch-Parteitag, dem Neustart-Parteitag, wie man nennen möchte. Aber das machen wir erst in der zweiten Stunde. Jetzt gucken wir erstmal die lustige Geschichte mit Friedrich Merz und wir denken drüber nach, ob denn Friedrich Merz tatsächlich der richtige Kanzler ist. Hallo und herzlich willkommen, euer Svenny.
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0: Die Radio Klartext, dein Politikmagazin aus Berlin. Wir schauen mal ein bisschen hinter die Kulissen und gucken, was so die aktuelle Politik tut. Und da haben wir ja wunderbar in der vergangenen Woche über die Kanzlertauglichkeit von Friedrich Merz diskutiert. Wie gesagt, der gute Mann ist gerade mal 12 Monate und 2 Wochen im Amt. Und da wird aus der CDU, das ist übrigens das Spannende an der Geschichte, aus der CDU heraus wird eine Debatte losgetreten, ob er der richtige Kanzler ist und ob nicht andere Leute da besser geeignet werden. Nun gucken wir uns mal die anderen Leute an. Na klar, das ist einmal natürlich Nordrhein-Westfalens Ministerpräsident Hendrik Wüst von der CDU. Logischerweise, wir sprechen über die CDU. Und der ist ja schon so ein bisschen ganz aufgeregt und der kann sich ja Kanzler ganz gut vorstellen. Hendrik Wüst hat natürlich umgehend alles von sich gewiesen, weil er hat nämlich nächstes Jahr im Nordrhein-Westfalen eine Landtagswahl vor sich und da will er nochmal erstmal überhaupt den furiosen Landesvater nochmal bestätigt bekommen, nämlich mit einem Bombenwahlergebnis. Da in den Umfragen dort in Nordrhein-Westfalen sieht es momentan nicht ganz danach aus, aber Hendrik Wüst hat natürlich sofort. Und der andere, der da noch im Gespräch ist natürlich, das ist Markus Söder, der CSU-Chef. Ja, dem traue ich ja alles zu, wobei, das kann ich mir noch gut vorstellen, der wird auch noch Kanzler. Man weiß noch nicht, in welcher Konstellation, aber er wird auch noch Kanzler. Nur Markus Söder hat momentan ein ganz anderes Problem, nämlich seine eigene Partei, die CSU. Die hat ihn in Form von Manfred Wedam, das ist der EVP-Fraktionschef im Europaparlament und CSU-Vize. Und der hat einen Pfingstbrief geschrieben und im Pfingstbrief, der hatte es aber richtig gepfeffert hinter den Ohren, weil da hat er nämlich die ganze Politik von Markus Söder, ohne den Markus dabei zu nennen, sondern er hat mal allgemein drüber nachgedacht. So öffentliches Nachdenken machen wir ja alle mal. Aber wir sprechen nicht dabei, sondern, na doch, wir sprechen dann schon dabei beim öffentlichen Nachdenken. Also wir denken nach, aber wir sprechen nicht dabei. Aber der Manfred Weber von der CSU, der EVP-Fraktionsvorsitzende im Europaparlament, der hat mal öffentlich mit vielen Worten drüber nachgedacht in einem Pfingstbrief. Also Markus Söder, der könnte sich das, glaube ich, ganz gut vorstellen, wobei so richtig ambitioniert ist auch nicht. Ja, und dann wird natürlich der unvermeidliche Jens Spahn genannt. Das ist der Fraktionschef, der Unionsfraktionschef im Deutschen Bundestag. Und Jens hat ja auch, fühlt sich ja weiterhin auch zu höheren Berufen. Nun, wo ich dann so bei mir denke, Jens Spahn ist vielleicht nicht ganz so der Allerrichtigste, weil der hat ja nur noch mit seinen Maskendeals und ach du großer Gott, dann hat er für 4,25 Millionen eine Villa gekauft in Dahlem, wo auch nicht ganz klar ist, wie er den Kredit bekommen hat, ohne irgendwie Eigenkapital beizusteuern. Also das ist alles nicht so ganz ausgegoren. Und gleich fragen wir uns mal, beziehungsweise sprechen mal drüber, wer hat was davon? Also wer hat was davon, dass plötzlich die CDU selber über Friedrich Merz und seine Kompetenz als Kanzler spricht? Das machen wir gleich.
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0: 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Klartext mit heiteren Neckereien aus dem Berliner Regierungsviertel, aus der Bundeshauptstadt Berlin. Ich bin Sven Bargel und wir hatten ja gerade schon gesprochen, wer könnte denn den guten Friedrich Merz als Kanzler ersetzen? Da haben wir eigentlich festgestellt, dass die alle nicht so ganz die erste Wahl wären, also und ob man die Probleme hinbekommt. Und daraus ergibt sich natürlich die Frage, wer hat bei solchen politischen Aktionen, da sitzt immer jemand dahinter, der da irgendwas probiert anzuschieben oder wie auch immer. Also irgendwie gibt es da mal jemand, irgendjemand muss was von haben. Nun, bei genauem Hinsehen hat eigentlich bei der CDU, aber auch bei der CSU, hat niemand etwas davon. Also wirklich niemand, weil man kann ja nicht glauben, dass wenn man jetzt nach 12 Monate und 2 Wochen, wenn man da bereits den großgewählten Friedrich Merz mit einem enttäuschenden Wahlergebnis, wir erinnern uns noch, im Februar 2025, letztes Jahr, mit 28,8%, weit hinter dem zurückgeblieben, was sie haben wollten. Nur wenn man das Wahlergebnis von damals, kann man ja nicht ändern. Und die Probleme in der Partei, in der Bundesregierung kann man auch nicht ändern. Und das Spannende war, also ich sag mal, in der Union, ich habe keinen gefunden, der was davon haben könnte, außer irgendwelche Stänkerfreds im Hintergrund, die mit dem Merz nicht klarkommen. Dahinter, das könnten also noch die alten Merkelianer sein, also die Leute, die immer noch treu an der Seite von Angela Merkel stehen, die gibt es da natürlich immer noch, aber die haben auch nichts davon, wenn jetzt die Regierung mehr oder weniger noch ihre eigene Unfähigkeit, wenn das noch von der CDU aus dann auch noch intern bestätigt wird, das ist also völliger Mumpitz und ich bin wirklich nicht darauf gekommen, wer davon was haben könnte. Also vielleicht habt ihr Ideen, schreibt mir redaktion@etradio.de. Vielleicht habt ihr eine Idee, wer da was von haben könnte. Und das Spannende, das weitere Spannende an der ganzen Geschichte ist, dass natürlich die SPD da auch nicht gerade begeistert wäre, wenn sie jetzt plötzlich dann einen neuen Bundeskanzler, sprich Regierungschef bekommen. Und das alles hat vorne und hinten nicht Hand und Fuß. Also ich blicke da ehrlich gesagt, und das passiert, meistens habe ich immer eine Idee, aber dazu, es hat mir auch keiner in der CDU, ich habe natürlich mit vielen Leuten dort gesprochen, mit alten Freunden, ja, die waren auch alle etwas distinguiert und sagten auch nur, Svenny, das können wir dir auch nicht sagen, wer da was von hat. Ich weiß es nicht, niemand hat was davon und die Probleme werden nicht einfacher. Und gleich gucken wir mal zurück, das gab es mich schon mal in der deutschen Parlamentsgeschichte, dass man einen gewählten Bundeskanzler, das war übrigens wieder die CDU, dass man den ausgetauscht hat. Die SPD macht es ja mal schlauer, die haben ja dann einfach den mit Misstrauensvotum hat ja die SPD ihren eigenen Kanzler Schmidt mehr oder weniger weggewischt und dann kam Helmut Kohl. Aber die CDU hat das schon mal fertiggebracht, hat einen Kanzler mitten in der Legislatur ausgetauscht. Das erkläre ich euch oder erzähle ich euch gleich.
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0: Im Gespräch mit der Gewerkschaft Nahrung Genuss Gaststätten NGG, das ist der Baumeister und er kennt sich aus mit den Lieferfahrern auf den Fahrrädern, die Biker, die für Rewe, Edeka und sonstige halt die Einkäufe ausfahren und er hat gerade berichtet, die Fahrer wissen teilweise gar nicht, weil sie nicht aus Deutschland stammen, was eine Gewerkschaft ist.
1: Jemand aus Indien oder Pakistan sieht eine Gewerkschaft nicht als unabhängig und als Gegengewicht zur Politik und zur Wirtschaft, sondern da muss man auch erstmal aufklären, wer wir überhaupt sind. Und damit fangen wir an.
2: Das sind doch schon fast so prekäre Verhältnisse wie bei den Lkw-Fahrern. Das ist ja auch Transportlogistik. Nichts anderes ist ja der Lieferandus auf dieser Welt. Das ist ja fast ähnlich prekär. Da haben Sie ja mittlerweile auch, oder nicht Sie, sondern für Transport und Logistik innerhalb von Verdi zuständig. Die haben ja mittlerweile auch auf den Rastplätzen, auf den Autohöfen haben die ja Leute. Und Sie arbeiten praktisch genauso. Haben Sie sich so abgeguckt?
1: Nee, das hat sich parallel entwickelt. Bei uns ist die Arbeitsweise ein Stückchen anders. Also A, sind wir eine kleinere Gewerkschaft als unsere Freundinnen und Freunde von Verdi. Und für uns heißt das eigentlich, wir machen eine Art Schwarmintelligenz. Also wir tauschen uns erstmal aus in internen Gruppen, in Teamsgruppen, wo wir bei uns besprechen, was funktioniert in welcher Stadt, wo gibt es Probleme. Und wie heute in Berlin sind viele Kolleginnen und Kollegen aus ganz Deutschland von NGG hier, die sich gegenseitig supporten. Und heute Abend feiern wir auch mit den Ridern hier, den Riders Day, den 5. in Berlin. Und das gehört für uns auch dazu. Machen Community Building. Ganz anders, als es Gewerkschaften früher gemacht haben. Sozusagen eine Basisarbeit back to the roots. Das macht mega Spaß, ist mega herausfordernd, aber wir lernen alle voneinander. Auch von Kollektiven, die es hier auch gibt, wie in Berlin.
2: Forderung an die Politik, was könnte sofort helfen, was könnte sofort eingreifen? Also was wäre da hilfreich?
1: Die Politik kennt erstmal die Probleme von A bis Z komplett. Die Landespolitik hat reagiert. Die Arbeitssozialministerkonferenz hat gesagt, helfen tut nur ein Direktanstellungsgebot. Das muss verboten werden, dass Subunternehmen zur Unterlaufen des Mindestlohns eingesetzt werden. Dass dieses Abgeben von Verantwortung ein Ende hat. Wenn das passiert, super, weil dann werden die Unternehmen nämlich auch um Fachkräfte ringen müssen oder um Kräfte ringen müssen und dann reden wir auch mal über Tarifverträge, weil die gibt es in der Branche überhaupt nicht und wir hätten gern einen Tarifvertrag mit guten Bedingungen.
2: Ich habe das Wort hier richtig verstanden. Tarifverträge. Schnelle Hilfe in Sicht oder momentan bei der Arbeitskoalition, die da regiert, würden Sie sagen, das dauert noch eine Weile?
1: Also wir sind im ständigen Austausch mit dem Bundesarbeitsministerium. Wir alle warten auf die Umsetzung der EU-Plattformrichtlinie, die die wesentlichen Arbeitsbedingungen beschreibt, ein digitales Zutrittsrecht für Gewerkschaften bietet, den Leuten ermöglicht, sich zu organisieren. Da sind wir in einem Verzug von 6 Monaten. Und diese Koalition versucht ja eigentlich eher das Gegenteil, Bedingungen zu verschlechtern für die Beschäftigten, wie beim Thema Wochenarbeitszeit. Also von daher, die Hoffnung stirbt zuletzt. Aber wenn die Regierung das Direktanstellungsgebot nicht umsetzt, dann heißt das für mich, dass die Menschen sehenden Auges in die Erwerbsarmut getrieben werden, Sozialversicherungsdruck akzeptiert wird. Dann braucht mir keiner sagen, dass Arbeit in Deutschland zu teuer ist oder dass wir uns den Sozialstaat nicht mehr leisten können. Hier sieht die Politik bis jetzt zu und wir reden über Zahlen zwischen 40.000 bis 60.000 Beschäftigten. Und da muss die Politik sofort handeln und sie kann sofort handeln. Das ist innerhalb von ein paar Tagen erledigt und schon hört dieses ausbeuterische, sklavenähnliche Subunternehmertum in Deutschland auf. Und dann können sie auch fair bestellen. Dann heißt das vielleicht Lieferando anstatt Lieferando, Volt und Uber Eats.
2: Deutliche Worte von Marc Baumeister. Er ist bei NGG Nahrung Genuss Gaststätten.
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1: Ich bin Katrin Müller. Wer soll die steigenden Pflegekosten bezahlen? Darüber ist eine neue Debatte entbrannt. Aus der Union kommen Vorschläge, Vermögen und gut verdienende Kinder stärker heranzuziehen. Die Deutsche Stiftung Patientenschutz hält davon allerdings wenig.
2: Konkret geht es um die Idee, erwachsene Kinder schon bei niedrigeren Einkommen an den Pflegekosten ihrer Eltern zu beteiligen. Außerdem hatte die Union vorgeschlagen, im Pflegefall auch selbstgenutzte Immobilien stärker einzubeziehen. Die Stiftung Patientenschutz kritisiert das scharf und warnt vor unnötigen Ängsten bei älteren Menschen. Ihr Vorwurf, statt immer neuer Vorschläge brauche es endlich ein konkretes Reformkonzept der Bundesregierung, denn die finanzielle Lage der Pflegeversicherung gilt seit Jahren als angespannt. Zoe Tassovali, Nachrichtenredaktion.
1: Nach Angaben des Deutschen Richterbundes fehlen in Deutschland 2000 Strafverfolger. In fast allen Bundesländern müssten 3 Ermittler die Arbeit für 4 machen. Dadurch würden sich Strafverfahren in die Länge ziehen und kleinere Fälle immer öfter vorzeitig eingestellt, sagte Verbandsgeschäftsführer Sven Rebin der Bild am Sonntag. Er fordert deshalb schnell mehr Personal für die Strafverfolgung einzustellen. In Italien gibt es künftig Geld zurück, wenn man auf einer gebührenpflichtigen Autobahn wegen einer Baustelle zu lange im Stau steht. Die neue Regelung tritt morgen in Kraft, also noch vor Beginn der Hauptreisezeit.
3: Hört sich ziemlich gut an, zumal auch Urlauber aus dem Ausland, also auch aus Deutschland, Entschädigung fordern können, und zwar digital über eine App. Aber Geld zurück gibt's nur, wenn eine Fahrt mindestens 10 Minuten länger dauert als üblich. Und ist das Wetter schuld am Stau oder auch ein Unfall? Dann gibt es gar nichts. Außerdem befürchten viele hier, dass die Autobahnbetreiber über kurz oder lang die Mautgebühren erhöhen werden. Aus Rom, Claudia Wächter.
1: Heftige Auseinandersetzungen in Frankreich haben den Champions-League-Triumph von Paris Saint-Germain überschattet. Nach einer aktualisierten Zwischenbilanz des Innenministeriums wurden landesweit rund 780 Menschen festgenommen. Zudem wurden 57 Polizisten bei den Einsätzen verletzt. Zu den Zwischenfällen kam es in rund 15 Städten.
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4: IT-Radio, dein Eurotransport-Radio. Klartext in der zweiten Stunde. Mein Name ist Sven Bargel und wir reden jetzt über die FDP. Und da sage ich jetzt mal hier im Vorfeld, weil jetzt gibt es natürlich gleich wieder Leute, dann sei parteiisch und so weiter. Nein, ich bin nicht parteiisch, sondern ich bin kein Parteimitglied von nichts und niemand. Ich war auch nie Parteimitglied, außer wenn man mal in Jugendzeiten, was mittlerweile schon sehr lange herliegt, da hatte ich mal parteipolitische Ambitionen. Aber die habe ich, nachdem ich das intern, wie gesagt, als 15, 16-Jähriger, als ich das intern da mal festgestellt, kennengelernt habe, da war mir dann klar, also du bleibst mal schön da, wo du auf dem Weg bist, nämlich du bleibst dein Leben lang Reporter. Und das werde ich euch auch nicht antun, dass ich den Reporterjob verlasse. Nur bei so Parteitagen, das ist dann für mich immer ein Festspiel. Also die FDP haben wir wieder im Wickel, kein Wunder. Wir hatten am vergangenen Wochenende auch nicht viel mehr zu berichten, außer die Nachwehen von der Diskussion über Kanzler Friedrich Merz, ob er der Richtige ist. Da haben wir ja gerade schon in der ersten Stunde drüber gesprochen. So, also Bundesparteitag, Wolfgang Kubicki, 74 Jahre alt, 4 Jahre älter als Friedrich Merz übrigens, will die FDP retten, die ja furios vor einem Jahr, über einem Jahr aus dem Deutschen Bundestag rausgeflogen ist. Und Wolfgang Kubicki, er galt als der Mann, es gab keine Gegenkandidaten. Und dann kam der große Rums, Wums, Bums auf den Parteitag und es gab keine Gegenkandidatin. Das ist die Marie-Agnes Strack-Zimmermann, die haben wir natürlich hier auch bei uns. Und gleich spreche ich mal mit dem Rainer Brüderle. Was ist denn das Besondere an Wolfgang Kubicki? Warum ist er jetzt der Seelenretter und der Parteiretter und eigentlich der alles für die FDP, für die Freien Demokraten in Deutschland? Darüber sprechen wir gleich mit Rainer Brüderle, ein Urgestein und selber tatsächlich noch 7 Jahre älter als der Wolfgang Kubicki selber, der neue FDP-Chef übrigens.
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0: ET-Radio, dein Euro-Transportradio, das ist der Klartext aus Berlin und wir sprechen wunderbarerweise über die FDP mit ihrem Parteitag und dem großen Aufbruch in neue Zeiten. Wolfgang Kubicki ist der neue starke Mann, hat allerdings ein, naja, sehr bedenkenswertes Wahlergebnis auf dem Parteitag eingefahren. Es hätten eigentlich irgendwas zwischen 75% und 85% sein sollen. Geworden sind es dann 60% aus dem einfachen Grund, weil Agnes Strack-Zimmermann gegen ihn angetreten ist. Das hat ihm zum Nachteil gereicht, gut 60%. Und ich habe mit einem alten Haudegen gesprochen, der FDP. Das ist Rainer Brüderle, fast 30 Jahre lang FDP-Chef in Rheinland-Pfalz. Und er kennt die Partei besser als kein anderer, vielleicht noch Wolfgang Kubicki. Die anderen sind ja mittlerweile alle weg. Und ich habe natürlich Brüderle gefragt, ja, warum ist Kubicki jetzt der richtige Mann?
1: Neuen Schwung, neuen Aufbruch für die FDP. Die muss jetzt möglichst schnell aus diesem Loch, in den sie reingefallen ist, nach der Bundestagswahl, die verloren ging, rauskommen, weil sie sehen, in Deutschland, es geschieht hier nichts, kommt nichts voran. Nötiger denn je ist eine freiheitlich-liberale Kraft, die marktwirtschaftlich strikt orientiert ist, damit Deutschland nicht weiter absackt. Und das ist nicht nur eine Aufgabe für eine Partei, sondern eine Aufgabe für ein Land. Wenn wir nicht bald wieder die Ketten sprengen, in die wir uns hineingelegt wurden, dann wird es sehr düster in Deutschland.
2: Was war der Fehler? Wollen Sie das sagen?
1: Nein, es sind viele. Es war in der Koalition keine vernünftige Zusammenarbeit. Auch die Fraktion war nicht geschlossen. Es war bei den Grünen auch, aber da sieht man es nach, dass man was beschließt und dann gibt es wieder andere Diskussionsthemen. Man muss so eine Dreierkoalition, das ist besonders schwierig, wenn man sich geeinigt hat, das auch gemeinsam vertreten. Das erwarten auch die Bürger draußen, dass Deutschland eingerichtete Gegackere und das ständige Kungeln mit den Journalisten, Vordergrundgespräche, Hintergrundgespräche, Untergrundgespräche, tut der Demokratie und der Politik nicht gut.
0: Rainer Brüderle im Gespräch mit Klartext über Wolfgang Kubicki, dem neuen großen Parteichef der FDP. Und gleich sprechen wir dann mit Marie-Agnes Strack-Zimmermann, eine Frau, die ich sehr, sehr schätze und sehr, sehr mag, weil sie auch im Umgang persönlich sehr, sehr angenehm ist. Und die haben wir ja auch gleich im Interview, weil sie ist nämlich gegen Kubicki dann bei der Wahl plötzlich aus dem Nichts angetreten. Und da haben wir sie natürlich dazu befragt, wie denn die Idee plötzlich gekommen ist. So mitten aus dem Nichts plötzlich tritt sie bei dem Parteitag an, ja, und sprengt da fast den ganzen Rahmen.
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0: IT Radio Klartext, das ist das Eurotransportradio mit dem Politikmagazin und dem großen Hintergrund der kleinen Geschichten, nein, den kleinen Hintergründen inzwischen hinter den großen Geschichten, so rum was. Und wir sprechen hier vom FDP-Parteitag und da gab es plötzlich eine Gegenkandidatin, nämlich zu Wolfgang Kubicki, der es trotzdem geschafft hat, aber Marie-Agnes Strack-Zimmermann hat ihm immerhin 40% der Stimmen abspenstig gemacht und kam auf 39, irgendwas. Und da hat meine Kollegin, die Svenja Welch, die hat mit Marie-Agnes Strack-Zimmermann drüber gesprochen, wie es zu dieser plötzlichen Kandidatur kam. Und leider Gottes war das auf der Party am Abend und da ist es ein bisschen laut. Aber ich glaube, man versteht die Agnes Strack-Zimmermann trotzdem.
1: Also, wie kam es zu Ihrer Kandidatur?
2: Ich habe Henning Höhne unterstützt. Ich habe es sehr bedauert, habe ich auch gesagt, dass er zurückgezogen hat, weil ich weiß, die Partei wollte eine Wahl. Dann habe ich gesagt, Mist. Und in den letzten Tagen habe ich beobachtet diese Brandmauer-Diskussion und habe daraufhin gestern entschlossen zu kandidieren. Weil ich weiß, ich habe sehr viele E-Mails, Anrufe bekommen, dass wenn das Brand, diese sehr seltsame AfD-Geschichte plötzlich hier parteikonform wird, dass man dann sich nicht mehr hier wohlfühlt. Und deswegen habe ich es für alle die gemacht, die wie ich. Und da geht es nicht um inhaltliche andere Themen. Da kann man immer diskutieren. Aber wenn es um radikale Parteien geht, wie die AfD und die Linke, ist es eine Frage des Kompasses und der Haltung. Und da bin ich unbeweglich, möchte mit Radikalen nicht zusammenarbeiten. Und zu glauben, man gewinnt Stimmen, wenn man gewissermaßen bei Themen, die möglicherweise oder die Herausforderung die gleichen sind, man ist deswegen eins, never ever.
1: Wie stampft man innerhalb von 48 Stunden eine 40-minütige starke Rede raus?
2: Das kann man, wenn man sich einen ganzen Tag hinsetzt und sich damit Gedanken macht. Ich habe nichts anderes gemacht.
1: Ist das für Sie okay, dass es jetzt mit Kubicki nach Hause geht?
2: Super, das Ergebnis ist toll. Ich habe aus dem Stand kandidiert. Ich habe Wolfgang gratuliert. Ich habe gesagt, wir rocken das jetzt. Ich bin ja sowieso im Präsidium. Aber es ist klar, dass es einen großen Teil dieser Partei gibt, die mit Kokettieren der AfD nicht einverstanden sind. Und er hat ja, das muss man sagen, in seiner Rede dann auch noch mal gesagt, gibt keine Zusammenarbeit. Aber die Woche vorher war das alles etwas jonglierend. Und das ist jetzt geklärt.
1: Perfekt, Dankeschön.
0: Marie-Agnes Strack-Zimmermann im Gespräch mit meiner Kollegin Svenja Welch auf der Party der FDP. Man hat's gehört, aber ich glaube, man hat sie ganz gut verstanden und die hat einfach mal klipp und klar gesagt, die FDP ist eine liberale Partei, die also nach rechts und links offen ist und da kann es nicht sein, dass einer kandidiert und der wird dann gewählt und es gibt keine Gegenkandidaten und darum hat sie völlig überraschend aus dem Nichts, hat sie plötzlich selber kandidiert und immerhin 39, irgendwas Prozent auf sich vereinen können. Also Glückwunsch auch an dieser Stelle.
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0: ET Radio Klartext in der zweiten Stunde, am Ende der zweiten Stunde. Ich habe euch mal so ein bisschen als Schwerpunkt, wie immer bei mir im Klartext in der zweiten Stunde, den FDP-Parteitag und ja, diese Irren und Wirrungen, obwohl eigentlich am Anfang alles klar erschienen, hat sich die FDP dann doch noch für den Gegenkandidaten und das ist für die FDP natürlich, also intern ist das bei denen gar nicht so gut aufgenommen worden. Die Frau Agnes Strack-Zimmermann, die Marie-Agnes Strack-Zimmermann, die hat sich da parteiintern tatsächlich nicht viele Freunde gemacht, weil die gesagt haben, wir brauchen jetzt tatsächlich wirklich mal Zusammenhalt, Zusammenschluss, beieinander stehen. Wir müssen erstmal überhaupt wieder zurück in die Talkshows, wir müssen wieder zurück in die Schlagzeilen, wir müssen damit dann wieder zurück erstmal über die 5%-Hürde. Wir denken dran, am 6. September ist in Sachsen-Anhalt Wahl und dann am 20. in Mecklenburg-Vorpommern und Berlin. Und da sie in Sachsen-Anhalt, das wird dann ganz, ganz schwierig und vor allen Dingen für die FDP höchstwahrscheinlich sehr bitter. Sie sitzen da tatsächlich noch in der Landesregierung. Sie stellen da tatsächlich auch noch Minister. Und wenn sie da tatsächlich die 5%-Hürde auch nicht schaffen, dann sind sie praktisch aus dem parlamentarischen Betrieb in der Bundesrepublik Deutschland komplett raus. Nun hofft man auf Wolfgang Kubicki. Ich drücke Ihnen die Daumen, weil ich mag die FDP und die hat auch im Bundestag, mir fehlt sie einfach. Gut, okay, das ist meine persönliche Ansicht, das ist eine Meinung, aber mir fehlt sie da ein bisschen. Und so eine Alternative wie die FDP, ich bin mit der Partei auch wirklich nicht glücklich. Die haben in den letzten so weit lange, ich wählen darf und das ist mittlerweile seit 43 Jahren, so lange darf ich schon wählen und ich habe die öfters mal gewählt und habe mich danach wirklich die Platze geärgert, was das dann daraus geworden ist. Ich sage nur die 2009, die Mövenpick-Steuer mit Guido Westerwelle. Also die Hoteliers kriegten plötzlich die 7%, die sie jetzt wieder haben, die Gastronomie zumindest beim Essen. Und ich habe mich über die oft geärgert, ich habe die auch lange gar nicht mehr gewählt. Und aber momentan, wenn ich das sehe, was die Bundesregierung da fabriziert, SPD und CDU, CSU zusammen, ist aber gut, ist noch lange hin bis zur Bundestagswahl. Jetzt müssen wir erstmal gucken, was im September passiert. Da wird natürlich auch Klartext euch drüber auf dem Laufenden halten, wie wir euch sowieso über das für mal. Also wir machen jetzt eine Wette. Ich sage euch jetzt schon, das Sommerloch politisch findet nicht statt. Das wird nie stattfinden. Da werden noch so viele, wie man so schön sagt, Säue durchs Dorf gejagt. Da werde ich hier zu einem großen Sommerloch kommen und nicht kommen und gar nicht mehr wissen, was ich beim Klartext noch erzählen soll. Wird nicht passieren. Ich gebe euch Brief und Siegel. So Leute, ihr denkt dran, Kopf auf den Hals und versucht ihn dann auch noch gerade zu halten. Und wir hören uns nächste Woche in alter Frische und bis dahin natürlich Schrott und knitterfreie Fahrt. Bis dann.
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1: Ich bin Katrin Müller. Die Deutsche Stiftung Patientenschutz hat Vorschläge aus der Unionsfraktion zur finanziellen Stabilisierung der Pflegeversicherung scharf kritisiert. Der Vorsitzende Eugen Brüsch warf Fraktionsvize Albert Stegemann vor, mit täglich neuen absurden Vorschlägen davon ablenken zu wollen, dass Gesundheitsministerin Nina Wagen noch immer keine Pläne für eine Pflegereform vorgelegt hat. Stegemann hatte vorgeschlagen, erwachsene Kinder künftig früher an den Kosten für die Pflege ihrer Eltern zu beteiligen und zur Finanzierung der Pflege auch Wohneigentum von Pflegebedürftigen heranzuziehen. Nach der Ausweitung der israelischen Militäreinsätze im Libanon hat Frankreich eine Dringlichkeitssitzung des UN-Sicherheitsrats gefordert. Nichts könne die Fortsetzung der Operationen und eine immer tiefere Besetzung libanesischen Territoriums rechtfertigen, sagte Außenminister Barrot im TV. Die israelische Armee hatte zuvor ihre Angriffe im Südlibanon ausgeweitet und dabei nach eigenen Angaben eine wichtige Kreuzritterfestung eingenommen.
2: Es ist das erste Mal seit 26 Jahren, dass israelische Soldaten die Festung erreichen. Israels Militär war im Jahr 2000 nach einer rund 20 Jahre langen Besatzungszeit aus dem Gebiet abgezogen. Die Einnahme der hochgelegenen Festung aus dem 12. Jahrhundert verschafft Israels Armee nun viele Vorteile. So kann sie etwa Bewegungen der Hisbollah erkennen und unterbinden. Im Libanon fürchten viele Menschen derweil, dass Israel den Süden des Landes erneut dauerhaft besetzen könnte. Aus Tel Aviv, Cindy Richau.
1: Die SPD-Fraktion hält an den BAföG-Reformplänen fest und ärgert sich über anderslautende Aussagen von Bundesforschungsministerin Dorothee Bär. Deren Äußerungen seien schlicht falsch und nicht zutreffend, sagte Vize-Fraktionschefin Wiebke Ester. Bär hatte in einem Interview bei den Funke-Zeitungen nicht mehr mit der Reform gerechnet.
3: Forschungsministerin Bär hatte im Zeitungsinterview gesagt, sie habe gehört, dass die Regierungsfraktionen die BAföG-Reform nicht mehr unterstützen würden. Ganz anders als die CSU-Politikerin klingt nun aber der Ton aus der SPD-Fraktion. Die Koalitionsfraktionen hätten sich gemeinsam auf eine BAföG-Reform verständigt, auf Basis des Koalitionsvertrags. Die Verwunderung über das Vorgehen der Ministerin ist groß. Ursula Winkler, Nachrichtenredaktion.
1: Heftige Auseinandersetzungen in Frankreich haben den Champions-League-Triumph von Paris Saint-Germain überschattet. Nach einer aktualisierten Zwischenbilanz des Innenministeriums wurden landesweit rund 780 Menschen festgenommen. Außerdem wurden 57 Polizisten bei den Einsätzen verletzt. Zu Zwischenfällen kam es in rund 15 Städten.
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2: Ich bin Katrin Müller. Hamburg scheidet aus dem Rennen um die deutsche Kandidatur für die Olympischen und Paralympischen Spiele aus, noch bevor es richtig angefangen hat. Die Initiatoren einer Bewerbung scheiterten wie 2015 mit ihrem Referendum. Schon vor Ende der Auszählung der Stimmen stand die Mehrheit gegen die Pläne fest, das globale Sportfest 2036, 2040 und 2044 an Alster und Elbe zu holen. Hamburg ist nun nicht mehr im nationalen Wettstreit mit München, der Rhein-Ruhr-Region mit Köln als Zentrum und Berlin. Der Deutsche Olympische Sportbund entscheidet dann am 26. September. Wer soll die steigenden Pflegekosten bezahlen? Darüber ist eine neue Debatte entbrannt. Aus der Union kommen Vorschläge, Vermögen und gut verdienende Kinder stärker heranzuziehen. Die Deutsche Stiftung Patientenschutz hält davon allerdings wenig.
3: Konkret geht es um die Idee, erwachsene Kinder schon bei niedrigeren Einkommen an den Pflegekosten ihrer Eltern zu beteiligen. Außerdem hatte die Union vorgeschlagen, im Pflegefall auch selbstgenutzte Immobilien stärker einzubeziehen. Die Stiftung Patientenschutz kritisiert das scharf und warnt vor unnötigen Ängsten bei älteren Menschen. Ihr Vorwurf, statt immer neuer Vorschläge brauche es endlich ein konkretes Reformkonzept der Bundesregierung, denn die finanzielle Lage der Pflegeversicherung gilt seit Jahren als angespannt. Zoe Tassovali, Nachrichtenredaktion.
2: In Italien gibt es künftig Geld zurück, wenn man auf einer gebührenpflichtigen Autobahn wegen einer Baustelle zu lange im Stau steht. Die neue Regelung tritt morgen in Kraft, also noch vor Beginn der Hauptreisezeit.
4: Hört sich ziemlich gut an, zumal auch Urlauber aus dem Ausland, also auch aus Deutschland, Entschädigung fordern können, und zwar digital über eine App. Aber Geld zurück gibt's nur, wenn eine Fahrt mindestens 10 Minuten länger dauert als üblich, und ist das Wetter schuld am Stau oder auch ein Unfall, dann gibt es gar nichts. Außerdem befürchten viele hier, dass die Autobahnbetreiber über kurz oder lang die Mautgebühren erhöhen werden. Aus Rom, Claudia Wächter.
2: Zum Sport. Die Handballer der MT Melsungen haben den größten Erfolg der Vereinsgeschichte gefeiert und die European League gewonnen. Vor 12.200 Zuschauern in Hamburg bezwangen die Nordhessen im Finale den THW Kiel mit 24:23. Damit erhielten sie sich die Chance auf einen Platz in der Champions League.
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1: Ich bin Diana Kramer. Nach den Spekulationen über einen möglichen Kanzlerwechsel bekommt Bundeskanzler Friedrich Merz Rückendeckung aus den eigenen Reihen. Vor einem Treffen mit CDU-Politikern in NRW stellten sich mehrere Spitzenpolitiker demonstrativ hinter Merz.
2: Besonders klare Worte kommen aus Schleswig-Holstein. Ministerpräsident Günther hält die Debatte über einen möglichen Kanzlertausch für absurd und sagt, statt über Personen zu reden, sollte sich die Koalition lieber um ihre Reformen kümmern. Auch NRW-Regierungschef Wüst, der ja in der Debatte als möglicher Nachfolger von Merz gehandelt wird, macht bei den Spekulationen nicht mit. Zusammen mit Unionsfraktionschef Spahn und weiteren CDU-Politikern stärkt er Merz demonstrativ den Rücken. Zoe Tassovali, Redaktion.
1: Heftige Unwetter haben in mehreren Teilen Deutschlands zu Rettungseinsätzen geführt. In Bruchsal, nördlich von Karlsruhe, kamen zwei Menschen ums Leben. Das Auto war wegen Aquaplanings in den Gegenverkehr geraten und mit einem anderen Fahrzeug zusammengestoßen. Beide Insassen starben. In Bayern und NRW liefen vielerorts Keller voll, Bäume stürzten auf Straßen. In Osnabrück schlug ein Blitz in eine Kirche ein, in der gerade eine Taufe stattfand. Verletzt wurde niemand. Die SPD-Fraktion ist verärgert über die Aussagen von Forschungsministerin Dorothee Bär zum möglichen Aus der BAföG-Reform. Bär hatte den Funke-Zeitungen gesagt, dass sie nicht mehr mit der Reform rechne. Aus der SPD-Fraktion heißt es, das sei schlicht falsch.
3: Forschungsministerin Bär hatte im Zeitungsinterview gesagt, sie habe gehört, dass die Regierungsfraktionen die BAföG-Reform nicht mehr unterstützen würden. Ganz anders als die CSU-Politikerin klingt nun aber der Ton aus der SPD-Fraktion. Die Koalitionsfraktionen hätten sich gemeinsam auf eine BAföG-Reform verständigt auf Basis des Koalitionsvertrags. Die Verwunderung über das Vorgehen der Ministerin ist groß. Den Plänen nach soll in einem ersten Schritt ab dem Wintersemester die im BAföG enthaltene Wohnkostenpauschale für Studierende um 60 Euro monatlich angehoben werden. Ursula Winkler, Nachrichtenredaktion.
1: Hamburg scheidet aus dem Rennen um eine deutsche Kandidatur für Olympische Spiele aus, noch bevor es richtig angefangen hat. Die Initiatoren einer Bewerbung sind schon wie 2015 mit ihrem Referendum gescheitert. Die Hansestadt ist somit nicht mehr im nationalen Wettstreit mit München, der Rhein-Ruhr-Region und Berlin. Die Entscheidung fällt im September.
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1: Ich bin Diana Kramer. Nach den Spekulationen über einen möglichen Kanzlerwechsel bekommt Bundeskanzler Friedrich Merz Rückendeckung aus den eigenen Reihen. Vor einem Treffen mit CDU-Politikern in NRW stellten sich mehrere Spitzenpolitiker demonstrativ hinter Merz.
2: Besonders klare Worte kommen aus Schleswig-Holstein. Ministerpräsident Günther hält die Debatte über einen möglichen Kanzlertausch für absurd und sagt, statt über Personen zu reden, sollte sich die Koalition lieber um ihre Reformen kümmern. Auch NRW-Regierungschef Wüst, der ja in der Debatte als möglicher Nachfolger von Merz gehandelt wird, macht bei den Spekulationen nicht mit. Zusammen mit Unionsfraktionschef Spahn und weiteren CDU-Politikern stärkt er Merz demonstrativ den Rücken. Zoe Tassovali, Redaktion.
1: Heftige Unwetter haben in mehreren Teilen Deutschlands zu Rettungseinsätzen geführt. In Bruchsal, nördlich von Karlsruhe, kamen zwei Menschen ums Leben. Das Auto war wegen Aquaplanings in den Gegenverkehr geraten und mit einem anderen Fahrzeug zusammengestoßen. Beide Insassen starben. In Bayern und NRW liefen vielerorts Keller voll, Bäume stürzten auf Straßen. In Osnabrück schlug ein Blitz in eine Kirche ein, in der gerade eine Taufe stattfand. Verletzt wurde niemand. Die SPD-Fraktion ist verärgert über die Aussagen von Forschungsministerin Dorothee Beer zum möglichen Aus der BAföG-Reform. Beer hatte den Funke-Zeitungen gesagt, dass sie nicht mehr mit der Reform rechne. Aus der SPD-Fraktion heißt es, das sei schlicht falsch.
3: Forschungsministerin Beer hatte im Zeitungsinterview gesagt, sie habe gehört, dass die Regierungsfraktionen die BAföG-Reform nicht mehr unterstützen würden. Ganz anders als die CSU-Politikerin klingt nun aber der Ton aus der SPD-Fraktion. Die Koalitionsfraktionen hätten sich gemeinsam auf eine BAföG-Reform verständigt auf Basis des Koalitionsvertrags. Die Verwunderung über das Vorgehen der Ministerin ist groß. Den Plänen nach soll in einem ersten Schritt ab dem Wintersemester die im BAföG enthaltene Wohnkostenpauschale für Studierende um 60 Euro monatlich angehoben werden. Ursula Winkler, Nachrichtenredaktion.
1: Hamburg scheidet aus dem Rennen um eine deutsche Kandidatur für Olympische Spiele aus, noch bevor es richtig angefangen hat. Die Initiatoren einer Bewerbung sind schon wie 2015 mit ihrem Referendum gescheitert. Die Hansestadt ist somit nicht mehr im nationalen Wettstreit mit München, der Rhein-Ruhr-Region und Berlin. Die Entscheidung fällt im September.
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1: Ich bin Diana Kramer. Nach den Spekulationen über einen möglichen Kanzlerwechsel bekommt Bundeskanzler Friedrich Merz Rückendeckung aus den eigenen Reihen. Vor einem Treffen mit CDU-Politikern in NRW stellten sich mehrere Spitzenpolitiker demonstrativ hinter Merz.
2: Besonders klare Worte kommen aus Schleswig-Holstein. Ministerpräsident Günther hält die Debatte über einen möglichen Kanzlertausch für absurd und sagt, statt über Personen zu reden, sollte sich die Koalition lieber um ihre Reformen kümmern. Auch NRW-Regierungschef Wüst, der ja in der Debatte als möglicher Nachfolger von Merz gehandelt wird, macht bei den Spekulationen nicht mit. Zusammen mit Unionsfraktionschef Spahn und weiteren CDU-Politikern stärkt er Merz demonstrativ den Rücken. Zoe Tassovali, Redaktion.
1: Heftige Unwetter haben in mehreren Teilen Deutschlands zu Rettungseinsätzen geführt. In Bruchsal, nördlich von Karlsruhe, kamen zwei Menschen ums Leben. Das Auto war wegen Aquaplanings in den Gegenverkehr geraten und mit einem anderen Fahrzeug zusammengestoßen. Beide Insassen starben. In Bayern und NRW liefen vielerorts Keller voll, Bäume stürzten auf Straßen. In Osnabrück schlug ein Blitz in eine Kirche ein, in der gerade eine Taufe stattfand. Verletzt wurde niemand. Die SPD-Fraktion ist verärgert über die Aussagen von Forschungsministerin Dorothee Bär zum möglichen Aus der BAföG-Reform. Bär hatte den Funke-Zeitungen gesagt, dass sie nicht mehr mit der Reform rechne. Aus der SPD-Fraktion heißt es, das sei schlicht falsch.
3: Forschungsministerin Bär hatte im Zeitungsinterview gesagt, sie habe gehört, dass die Regierungsfraktionen die BAföG-Reform nicht mehr unterstützen würden. Ganz anders als die CSU-Politikerin klingt nun aber der Ton aus der SPD-Fraktion. Die Koalitionsfraktionen hätten sich gemeinsam auf eine BAföG-Reform verständigt auf Basis des Koalitionsvertrags. Die Verwunderung über das Vorgehen der Ministerin ist groß. Den Plänen nach soll in einem ersten Schritt ab dem Wintersemester die im BAföG enthaltene Wohnkostenpauschale für Studierende um 60 Euro monatlich angehoben werden. Ursula Winkler, Nachrichtenredaktion.
1: Hamburg scheidet aus dem Rennen um eine deutsche Kandidatur für Olympische Spiele aus, noch bevor es richtig angefangen hat. Die Initiatoren einer Bewerbung sind schon wie 2015 mit ihrem Referendum gescheitert. Die Hansestadt ist somit nicht mehr im nationalen Wettstreit mit München, der Rhein-Ruhr-Region und Berlin. Die Entscheidung fällt im September.
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1: Ich bin Diana Kramer. Mit der neuen Woche startet auch ein neuer Monat und auch im Juni treten Änderungen in Kraft, die viele Verbraucher direkt betreffen. Zum Beispiel gibt es mehr Rechte beim Online-Shopping und es ist der letzte Monat mit günstigerem Sprit.
2: Schnell geklickt und dann doch auch schnell bereut. Ab dem 19. Juni müssen Online-Händler gut sichtbar einen Widerrufsbutton auf der Seite anbieten und auch in der App. Und wer Solarstrom übers Dach gewinnt, kann diesen ab heute auch an Nachbarn verkaufen. Energy Sharing nennt sich das. Notwendig ist, dass beide Nachbarn dann auch einen Vertrag schließen. Einfach nur das Kabel rüberreichen ist nicht. Und mit Ende des Monats ist dann, Stand jetzt, auch der Tankrabatt-Geschichte. Lea Matschulat, Redaktion.
1: Nach den Spekulationen über einen möglichen Kanzlerwechsel bekommt Bundeskanzler Friedrich Merz Rückendeckung aus den eigenen Reihen. Vor einem Treffen mit CDU-Politikern in Nordrhein-Westfalen heute stellten sich mehrere Spitzenpolitiker demonstrativ hinter den Kanzler, darunter Schleswig-Holsteins Ministerpräsident Daniel Günther und auch NRW-Ministerpräsident Henrik Wüst, der in der Debatte schon als Nachrücker für Merz genannt wurde. Die Arbeitgeber in Deutschland lehnen eine geplante verpflichtende Teilnahme von Arbeitnehmern an Reserveübungen der Bundeswehr ab. Die doppelte Freiwilligkeit habe sich als tragfähiges Modell bewährt, um die Interessen von Bundeswehr und Wirtschaft in Einklang zu bringen, sagte Arbeitgeberpräsident Rainer Dulger der Frankfurter Allgemeinen. Daran sollte man festhalten. Bisher setzt die Teilnahme an Reserveübungen nicht nur das Einverständnis der Reservisten voraus, auch der Arbeitgeber muss einer Freistellung zustimmen. Verteidigungsminister Boris Pistorius will daraus eine Pflicht machen. Zum Fußball. Gut zwei Wochen vor dem WM-Auftakt gegen Curaçao hat die deutsche Nationalmannschaft das Testspiel gegen Finnland gewonnen. 4:0 stand es am Ende in Mainz. Die Tore erzielten zweimal Undav, Wirtz und Musiala. Der sagte zum Spiel danach im ZDF:
3: Wir hatten jetzt nicht viele Trainingseinheiten, aber was wir auf den Platz bringen wollten, haben wir gebracht. Und es hat hoffentlich für jeden Spaß gemacht. Für mich schon.
1: Nationalspieler Jamal Musiala. Am Dienstag fliegt die Nationalmannschaft nach Chicago, wo am kommenden Samstag die Turniergeneralprobe gegen die USA stattfindet.
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1: Ich bin Diana Kramer. Würde die Union mit einem anderen Kanzler besser dastehen? Eher nicht, sagen die meisten Deutschen. In einer Forsa-Umfrage für Stern und RTL glauben 53%, dass CDU und CSU mit einem anderen Kanzler nicht erfolgreicher wären als mit Friedrich Merz. 41% sehen das anders.
2: Für die Union sind die Zahlen trotzdem kein Freifahrtschein, denn selbst unter den eigenen Anhängern glaubt ein größerer Teil, dass die Partei mit einer anderen Person an der Spitze erfolgreicher sein könnte. Führende Unionspolitiker weisen die Spekulationen aber weiter zurück. CDU-Generalsekretär Linnemann spricht sogar von einer Scheindebatte. Schleswig-Holsteins Ministerpräsident Günther nennt die Diskussion absurd und fordert, dass sich die Koalition stattdessen auf ihre Reformen konzentriert. Zoe Tassovali, Redaktion.
1: Bundesaußenminister Johann Wadephul ruft Israel und die vom Iran unterstützte Hisbollah-Miliz im Libanon dringend auf, zur vereinbarten Waffenruhe zurückzukehren. Das weitere Vorrücken der israelischen Armee im Süden Libanons gebe Anlass zu großer Sorge, teilte Wadephul am Rande eines Besuchs bei den Vereinten Nationen in New York mit. Israel müsse bei seinem Vorgehen gegen die Hisbollah Zivilisten und zivile Infrastruktur schützen. Israel war zuletzt immer weiter in den Libanon vorgerückt und hatte eine strategisch wichtige Festung eingenommen. Die Hamburger haben Nein gesagt zu Olympischen Spielen in ihrer Stadt. Wie schon 2015 sind die Initiatoren einer Bewerbung mit ihrem Referendum gescheitert. Damit scheidet Hamburg aus dem Rennen um die deutsche Kandidatur für die Olympischen und Paralympischen Spiele 2036, 2040 und 2044 aus. Im nationalen Wettstreit vertreten sind noch München, die Rhein-Ruhr-Region und Berlin. Zum Fußball. Die deutsche Nationalmannschaft hat ihr vorletztes Testspiel vor der WM deutlich gewonnen. Gegen Finnland stand es in Mainz am Ende 4:0. Bundestrainer Julian Nagelsmann war im ZDF zufrieden mit der Leistung.
3: Die ersten 15 Minuten waren sehr gut, dann so ein bisschen die Geduld verloren, weil die Jungs unbedingt was zeigen wollen. Das ist ja auch gut. Das mache ich auch gar nicht zum Vorwurf. Das Ergebnis ist gut, wir haben kein Gegentor gekriegt und so können wir weitermachen.
1: Am Dienstag fliegt die Mannschaft nach Chicago, wo am